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1: Die Nachrichten mit Detlef Dickmann. Guten Morgen. Russland hat am Freitag in der Ukraine ein Einkaufszentrum mit Langstreckendrohnen angegriffen. Diese Frau hat es miterlebt.
2: Es ging alles so schnell. Der Rauch, der Staub. Wir haben nichts verstanden. Alle haben geschrien, sind gerannt. Da waren viele Verletzte.
1: Laut Angaben des Militärgouverneurs stieg die Zahl der Toten auf mindestens 15. 130 Menschen wurden verletzt. Der Angriff erfolgte in Kryvyi Rih, der Heimatstadt von Präsident Zelensky. Dieser sprach von einem zynischen und hinterhältigen Angriff. Florian Kellermann, WDR Kiew.
2: Das getroffene Einkaufszentrum ist eines der größten in Kryvyi Rih. Es liegt nördlich der Innenstadt. Videoaufnahmen vom Nachmittag zeigen starke Zerstörungen des Gebäudes. Nach Angaben der Behörden griff Russland es in zwei Wellen mit Langstreckendrohnen an, mit einem Abstand von einer halben Stunde. Mit solchen zweiten Angriffswellen sollen in der Regel Helfer getroffen werden, zum Beispiel medizinisches Personal und Feuerwehrleute, die zu einem Unglücksort gerufen wurden.
1: Nach dem Waldbrand in der Eifel will Bundeskanzler Merz heute die betroffene Gemeinde Hürtgenwald besuchen. Das Feuer war vor zwei Tagen gelöscht worden. Es ist Merz' erster öffentlicher Auftritt nach seinem Urlaub. In Hürtgenwald will er den Einsatzkräften persönlich für ihre Arbeit danken. Der Waldbrand gilt als der größte in der Geschichte von Nordrhein-Westfalen. In NRW gilt weiterhin, Lkw dürfen auch sonntags fahren. Das Land hat beschlossen, dass die Regelung bis 30. September bestehen bleibt. Daniela Müllenborn berichtet.
3: NRW kippt das Sonntagsfahrverbot für Lastwagen länger als geplant. Der Grund? Anhaltendes Niedrigwasser. Weil Frachtschiffe nur eingeschränkt fahren können, hatten fast alle Bundesländer das Lkw-Fahrverbot an Sonn- und Feiertagen zunächst bis Ende August gelockert. Damit soll der Wirtschaft geholfen werden, Lieferketten aufrechtzuerhalten. Neben NRW haben auch Rheinland-Pfalz und das Saarland die Frist verlängert. Laut des Verbandes Spedition und Logistik NRW hat die Verlagerung des Güterverkehrs auf die Straße der Branche bereits etwas geholfen. Manche Spediteure sagen allerdings, sie hätten nicht genug Fahrzeuge und Fahrer, um mehr Güter zu transportieren.
1: Und darauf blicken wir heute auch noch. Auf der Frühgeborenenstation einer Paderborner Klinik ist ein Kind gestorben, vermutlich an einer Bakterieninfektion. Ein weiteres Kind ist in kritischem Zustand. Der Deutsche Städtetag fordert mehr Investitionen in den Hitzeschutz. Städtetagspräsident Jung sagte der Neuen Osnabrücker Zeitung, Ziel müssten weniger Straßen und Parkplätze und mehr Grünflächen sein. Bahnreisende und Autofahrer müssen sich dieses Wochenende auf Umwege einstellen. Die Bahnstrecke Köln-Düsseldorf fällt zwei Wochen lang wegen Reparaturen aus. Die A40 ist bei Duisburg und die A2 bei Hamm gesperrt. Immer weniger Menschen in Deutschland haben ein Festnetztelefon. Nach einer Umfrage des Portals Verivox nutzen nur noch 61% zu Hause ein klassisches Telefon, 10 Prozentpunkte weniger als im vorigen Jahr. In den USA haben sich die Videoplattform TikTok und die Behörden auf einen Vergleich geeinigt. Die chinesische Firma zahlt umgerechnet 340 Millionen Euro. Dafür wird das entsprechende Verfahren eingestellt. Darin ging es um den Vorwurf, dass Kinder unter 13 bei TikTok ohne Zustimmung der Eltern Accounts anlegen konnten. Laut US-Justizministerium ist mit dem Vergleich kein Schuldeingeständnis verbunden. Das war WDR aktuell.
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1: Die Nachrichten mit Detlef Dickmann. Guten Morgen. Bundeskanzler Merz kommt heute nach Hürtgenwald in der Eifel. Er möchte den Helfern und Feuerwehrleuten für ihren Einsatz während des Waldbrandes danken. Fast eine Woche lang tobte das Feuer in Hürtgenwald. Mittlerweile ist es gelöscht. Thomas Wenkert.
2: Es ist der erste öffentliche Auftritt des Kanzlers nach seinem Urlaub. Am Nachmittag will Merz die Einsatzkräfte treffen. Das Feuer im Hürtgenwald in Eifel war das größte in der Geschichte von Nordrhein-Westfalen. Eine Fläche von 300 Hektar wurde zerstört. Rund 2000 Menschen aus dem Ortsteil Gai mussten ihre Häuser verlassen, da sich die Flammen bis auf wenige Meter dem Ort genähert hatten. Für die Einsatzkräfte war der Löscheinsatz eine große Herausforderung, da sich in dem Waldgebiet auch noch Weltkriegsmunition befindet. In Spitzenzeiten waren rund 1800 Kräfte im Einsatz. Auch die Bundeswehr unterstützte die Löscharbeiten.
1: Lkw dürfen in Nordrhein-Westfalen weiterhin sonntags unterwegs sein. Das Land hat beschlossen, das Sonntagsfahrverbot jetzt bis zum 30. September auszusetzen, wie zuvor schon das Saarland und Rheinland-Pfalz. Hintergrund ist der niedrige Wasserstand in den Flüssen. Viele Frachtschiffe können deshalb nicht fahren. Der Deutsche Fußballbund will Ausschreitungen beim DFB-Pokal aufarbeiten. Gestern Abend eskalierte das Südwest-Derby zwischen Mannheim und Kaiserslautern. Zunächst gerieten die Spieler aneinander, dann die Fans beider Teams. Das Spiel stand kurz vor dem Abbruch. Nach Polizeiangaben gab es 85 Verletzte. Doris Schleich berichtet.
3: Richtig heikel wurde die Lage, als es beim Stand von 0:0 in die Verlängerung gehen sollte. Erst gingen die Spieler beider Mannschaften aufeinander los, dann wurden sie von den Rängen mit Pyrotechnik beschossen. Anhänger stürmten das Spielfeld. Fußballer und Schiedsrichter flüchteten in die Kabine, ein Großaufgebot von Polizei und Beamten zu Pferde kesselten die Randalierer ein. Das Spiel konnte letztlich fortgesetzt werden mit einem 1:0-Sieg für Kaiserslautern. Auf zahlreiche sogenannte Fans warten nun Ermittlungen wegen Körperverletzung, Angriffe auf Polizeibeamte, Verstöße gegen das Sprengstoffgesetz und Landfriedensbruch.
1: Heute treten im DFB-Pokal diese NRW-Vereine an. Leverkusen gastiert in Wiesbaden, Duisburg empfängt Elversberg, Viktoria Köln spielt gegen Nürnberg und Bielefeld ist in Groß Asbach zu Gast. Und auch das ist gerade Thema. Russland hat in der Ukraine ein belebtes Einkaufszentrum in der Großstadt Kryvyi Rih mit Drohnen attackiert. Bei den zwei Angriffen wurden mindestens 15 Menschen getötet und 130 weitere verletzt. Auf der Frühgeborenenstation einer Paderborner Klinik ist ein Kind gestorben, vermutlich an einer Bakterieninfektion. Ein weiteres Kind ist in kritischem Zustand. Nach dem Regen der vergangenen Tage nehmen immer mehr Rheinfähren den Betrieb wieder auf. Ab heute soll die Fähre zwischen Düsseldorf und Dormagen-Zons wieder fahren, ebenso wie die zwischen Xanten und Wesel. Die deutsche Springreiter-Equipe hat bei der Weltmeisterschaft in Aachen zum vierten Mal WM-Gold geholt, bereits nach dem dritten von vier Startern, weil sich die Konkurrenz zu viele Abwürfe erlaubte. Markus Ehning, Sophie Hinners, Richard Vogel und Daniel Deusser sind die ersten Mannschaftsweltmeister seit 16 Jahren. Einzigartig, sagt Deusser.
4: Und dann noch hier in Aachen mit dem Publikum, war ein unglaubliches Gefühl. Also ob sich das noch einmal wiederholt in meinem Leben, das weiß ich nicht.
1: Silber ging an Belgien, Bronze an Großbritannien. Das war WDR aktuell.
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2: Es ist 8 Uhr, wir sind Johanna Schmidt
3: und Linda Bachmann.
2: Als erstes geht's um krasse Szenen beim DFB-Pokalspiel von Waldhof Mannheim gegen den 1. FC Kaiserslautern. Da ist es gestern eskaliert, als es in die Verlängerung gehen sollte.
4: In der regulären Spielzeit ist kein Tor gefallen, statt Verlängerung gab's aber erstmal Ausschreitungen. Erst sind Spieler der beiden Teams aneinander geraten, dann sind Pyro und Böller geflogen und Fans haben den Platz gestürmt.
2: Die Polizei musste aufs Feld, um die Situation zu beruhigen, auch mit Pferden. 85 Menschen wurden laut Einsatzkräften verletzt, auch 35 Beamte. Das Spiel wurde noch zu Ende gespielt. Kaiserslautern hat 1:0 gewonnen. Das Ganze dürfte aber ein Nachspiel haben. Der DFB will sich jetzt alles anschauen.
4: Auch zwei NRW-Teams haben gestern im DFB-Pokal gespielt und sind jetzt raus. Preußen Münster hat 1:2 verloren gegen den Karlsruher SC und der Außenseiter SC St. Tönis hat auch verloren. 0:11 gegen Eintracht Frankfurt.
2: In mehreren Städten gehen heute Menschen auf die Straße, um für die Rechte queerer Menschen zu protestieren. CSDs gibt es unter anderem in Bocholt, Lüdenscheid und Arnsberg.
4: Seit dem Anschlag auf den Berliner CSD ist noch mehr Polizei bei den Demos dabei. Außerdem sollen noch mehr Ordner und Ehrenamtliche an den Strecken stehen.
2: Und wir schauen auf den Ukraine-Krieg. Russland hat ein ukrainisches Einkaufszentrum angegriffen, in dem es gerade sehr voll war. Mindestens 15 Menschen sind getötet und 130 verletzt worden.
4: Die Ukraine sagt, Russland hat in zwei Wellen angegriffen. Mit einer zweiten Welle sollen oft Helfer getroffen werden.
2: Morgen ist der zweite Jahrestag vom Anschlag in Solingen. Bei dem Messerangriff waren 3 Menschen getötet und 8 weitere verletzt worden.
4: Schon heute wird zum Gedenken ein besonderes Kunstwerk an die Stadt übergeben. Das Bild sollte eigentlich beim Stadtfest vor 2 Jahren entstehen, in dem Menschen aus Solingen draufmalen. Das wurde jetzt nachgeholt, auch als Zeichen von Zusammenhalt.
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5: Ja, das ist gerade grau. In Berlin zum Beispiel ist es gerade stark bewölkt. Hier und da gibt es einige Regenschauer bei aktuell 15 Grad. Auch in Bremen ist es gerade stark bewölkt. Gerade messen wir 13 Grad. Im Laufe des Vormittags können auch hier ein paar Tropfen runterkommen. Und in Köln nur zu scheint hier und da noch die Sonne durch. Gleiches Spiel mit etwas Regen zu rechnen. Das Ganze bei 14 Grad. Ja, guten Morgen, Leute. Schön, dass ihr wach seid. Konnte schon zu spät dafür sein, aber vielleicht seid ihr ja gerade von einer Party unterwegs nach Hause. Ich fahre immer eine gute Stunde rüber ins Studio und jeden Morgen denke ich mir so, okay, was sind meine To-Dos heute? Und Samstag ist das meistens Rasenmähen. Und ich sage ehrlich, heute hoffe ich mal auf so einen richtigen Regensturm, einfach damit ich nach der Arbeit einfach mal schön den Samstag genießen kann. Und mal sehen, was am Vormittag so passiert. So, und jetzt weniger von meinen Struggles, mehr von guter Musik. Ihr hört Cosmo und das ist Jisoo mit Flower.

0: Ja, erst ging die Woche ja mega heiß los und dann, naja, war es plötzlich Herbst und dann einfach trüb und schwül. Ja, schade eigentlich. Aber wie war denn eure Woche eigentlich so?
1: Ich war für 2 Tage bei meiner Schwester in Münster und das war auch sehr, sehr schön.
2: Ich habe einen neuen Arbeitsvertrag unterschrieben und einen neuen Job.
3: Ich bin im Endspurt meiner Bachelorarbeit.
4: Also bei uns waren heute diese Woche WG-Castings ein paar für neue Mitbewohnerin und sonst viel in der Bib gewesen.
5: Ich lag sehr viel im Bett mit krassen Unterleibsschmerzen. Also meine Woche war ein bisschen Krise, ehrlich gesagt. Sehr viel geblutet, aber das ist ein Highlight. Also wir feiern das auf eine Art.
6: Also leider ist meine letzte Woche hier in Bremen. Also ich mache Ende meines Erasmus.
7: Ich war bei Freunden in Münster und ansonsten habe ich im Bett gelegen und Game of Thrones geguckt.
8: Ja, eigentlich bei mir dasselbe, so mit Uni ganz viel zu tun und halt WG-Castings, was jetzt wieder so losgeht alles.
9: Meine Woche war auch ganz gut. Ich bin jetzt aus dem Urlaub gekommen und jetzt bin ich erstmal wieder hier und versuche mich so in die Routine einzugrooven.
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Young Lola hier in Cosmo mit Messi. Und das Ding ist jetzt so. Es gibt einen neuen gehypten Film, der heißt Teenage Sex and Death at Camp Miasma. Und der hat diese Woche in den Kinos auf jeden Fall Premiere gefeiert. Und der Titel klingt schon ein bisschen so nach Kulthorror, so wie Scream. Das Ding ist, er klingt ab und zu so. Es ist jedenfalls kompliziert und um das etwas aufzudecken, haben wir jetzt aus der Cosmo-Kino-Redaktion Alexandra Cosma gebeten, uns etwas unter die Arme zu greifen. Also Alex, was ist das überhaupt für ein Film?

0: auf, das ist Billy. Sie wird gespielt von Gillian Anderson, die Älteren aus Akte X noch kennen, die Jüngeren aus Sex Education. Und Billy ist halt der ehemalige Star und lebt mittlerweile völlig zurückgezogen, aber immer noch auf dem Gelände des alten Camps, wo die Filme gedreht wurden.
1: How did you choose to live at the abandoned sleepaway camp from the first film?
2: Someone's gotta be here when Little Death comes back.
1: Little Death isn't real.
2: Well, not with that attitude, he isn't.
0: Ja, Little Death, der kleine Tod. Das ist das Monster, das killt auf diesem Camp, von dem ist hier die Rede. Und Chris und Billy arbeiten und verbringen viel Zeit miteinander. Und es dauert auch nicht lange und dann beginnt es zwischen den beiden zu knistern.
3: Okay, Sex und Horror als Kombi im Film ist ja jetzt eigentlich nichts Neues. Dieser Film Teenage Sex and Death at Camp Miasma bringt aber doch einige Twists in das Genre. Denn es geht um eine queere Liebesgeschichte und gleichzeitig ist es eine Hommage an die 80er Jahre. Also das hat mit sexueller Selbstfindung und dem Trauma der Gen Z zu tun. Und diese Liebesgeschichte zwischen Chris und Billy, die hat sich ja schon knisternd angekündigt. Wie ist denn die so?
0: Im Kern ist es eine Liebesgeschichte über zwei Außenseiterinnen, die aber doch stellvertretend für das Trauma ihrer Generation stehen. Billy, sozialisiert in den 80ern, wurde zum Sex damals regelrecht gedrängt. Das sehen wir in den Rückblenden. Und Chris hat sich nie fallen lassen können, sich selbst nie wirklich angenommen. Mhm. Sie ist nämlich mit diesen hypersexualisierten und teilweise transfeindlichen Horrorfilmen aufgewachsen und sie helfen sich dann irgendwo gegenseitig, ihre Schutzmechanismen abzulegen und sich auf Intimität einzulassen. Man muss wissen, das ist der erste Film nach Jane Schönbrunns Coming Out als Transperson und daher rührt auch dieses sich selbst annehmen.
3: Okay, und wieso soll ich jetzt Teenage Sex and Death at Camp Miasma unbedingt gucken?
0: Weil er super viel Spaß macht, vor allem für Splatter-Fans, aber auch für ein Publikum, das Bock auf Meta-Ebenen, Film im Film, Geschichten hat, Portale und so weiter. Gleichzeitig verhandelt er auch noch diese Liebesgeschichte. Das muss man erstmal alles zusammenbringen können, dann soll es am besten auch noch Sinn machen und schön soll es dann auch aussehen und das macht er alles. Und auch beim Publikum kommt er super gut an, er löst den derzeitigen Horrorerfolg von Obsession ab und erreicht mit 96% auf Rotten Tomatoes die beste Bewertung für einen Horrorfilm dieses Jahr.
3: Ja, ihr habt's gehört. Teenage Sex and Death at Camp Miasma. Ein sehr ungewöhnlicher Name, auch ein ungewöhnlicher Mix aus Horrorfilm, Liebesgeschichte und Selbstfindung. Der ist mit englischsprachigen Originalen mit Untertiteln ab jetzt in den Kinos und Alex sagt, unbedingt rein da.

0: Ja, immer wenn es neue Technik gibt, braucht das ja immer seine Zeit, um reinzukommen. Kennt ihr bestimmt von neuen Smartphones, PCs, vielleicht sogar von Autofahren? Und das gleiche gilt auch beim Fahren einer Sendung. Hier im Studio moderiere ich ja nach einem schicken Umbau zum ersten Mal aus dem neuen Studio mit Upgrades. Es ist schon verrückt, ich habe mich gerade an das alte gewöhnt, kommt direkt neuer Stuff dazu. Es war wirklich ungewohnt, muss ich zugeben, aber auch das klingt sich mit der Zeit ein. Wie dieser Track hier, ihr hört Kosmo, mein Name ist Arian, das ist Sujoche mit Amiga de Millán Mujer.
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0: Habt ihr schon mal von Kaffee mit geschlagenen Eigelb gehört? Oder von Ketchup aus Bananen? Ja, das klingt erstmal weird, aber hinter solchen Kreationen stecken oft lange Geschichten von Krieg, Kolonialisierung, Mangel und auch Kultur. Cosmo-Reporterin Franziska Henke ist gerade in Vietnam, im Land des Eierkaffees. Hast du den Kaffee denn schon probiert?
1: Ja, direkt war das Erste, was ich hier gemacht habe, und das steht auch bei den meisten auf der To-Do-Liste.
0: Und wie schmeckt der so?
1: Sehr süß und cremig, fast so ein bisschen wie flüssiges Tiramisu, würde ich sagen.
0: Okay.
1: Noch viel interessanter als der Geschmack ist aber, wann und wie dieser Egg-Coffee entstanden ist. Das war während des ersten Indochina-Krieges. Ich habe hier in Vietnam Minh getroffen. Sie bereitet Egg-Coffee zu und hat mir die Geschichte dahinter erzählt.
2: It's from Hanoi, then it was created by a bartender. Milk is very hard to find in Vietnam that time. So he combined egg yolk, salt and sugar to get the egg foam on top.
1: Also während des Krieges war die Milch in Nordvietnam knapp, deshalb hat der Barkeeper Nguyen Phan Gian den Egg Coffee erfunden.
0: Okay, heute gibt es ja überall in Vietnam ausreichend Milch und trotzdem wird Egg Coffee weiter gerne getrunken?
1: Ja, wenn die Alternative gut schmeckt, ist sie irgendwann eben keine Alternative mehr.
0: Oh.
1: Kaffee allgemein ist heute ein wichtiger Teil der vietnamesischen Kultur.
2: We love to sharing and we love to enjoying the coffee and connecting to each other. That's why the coffee become a very big culture in Vietnam. It's like a part of our daily life here.
1: Hier wird Kaffee nicht to go auf dem Weg zur Arbeit getrunken, sondern gemeinsam und in Ruhe. Und der Egg Coffee erinnert zusätzlich an die Kriegsgeschichte von Vietnam und daran, wie kreativ die Menschen mit Mangel umgegangen sind.
0: Hey, mega interessant, was hinter so Spezialitäten stecken kann.
1: Ich habe noch so eine Geschichte von den Philippinen.
0: Safe über Bananenketchup.
1: Genau, klassischer Tomatenketchup kam während der amerikanischen Kolonialzeit auf die Philippinen. Die Chemikerin Maria Orosa wollte die Philippinen aber unabhängiger von importierten Lebensmitteln machen und hat deshalb den Bananenketchup erfunden. Richtig durchgesetzt hat sich der Ketchup dann im Zweiten Weltkrieg, als Importe knapp und teuer wurden.
0: Ja, und den gibt's ja auch bis heute.
1: Ja, Bananenketchup ist immer noch super beliebt, das bestätigt auch Kesaya von den Philippinen. Für sie ist Bananenketchup ein Teil ihrer Kultur.
3: I'd say that Filipinos are very resourceful and we love creating our own versions of things and making different fusions using local ingredients.
1: Sie sagt, Filipinos seien sehr erfinderisch und entwickeln gerne verschiedene Versionen mit lokalen Zutaten.
0: Ich muss nochmal eben kurz nachfragen, schmeckt der echt nach Bananen?
1: Ich würde sagen, nur wenn man sich genau drauf konzentriert. Er schmeckt wie ein süßer, würziger Ketchup, aber auch dazu kann Kesaya am besten was sagen.
3: We love sweet flavors. We love dipping sauce. I love it with fried fish, fried chicken, lumpia, hot dogs, burgers or french fries. Banana ketchup is basically in everyone's household.
1: Geht also mit allem Frittierten und übrigens auch mit Spaghetti. Bei der größten Fastfood-Kette der Philippinen ist auch in der Spaghetti-Soße Bananenketchup drin.
0: Ja, und wir lernen daraus, aus Mangel sind manchmal richtig gute Ideen entstanden, die am Ende sogar beliebter als das Original geworden sind.

mit Mangos mit Chili hier in Cosmo. Und Aya Nakamura ist eine malisch-französische R&B-Sängerin. In ihrem neuen Song Sexy Nana geht es um Typen, die starken Frauen wohl einfach nicht das Wasserrecht gönnen. Sie können sie nicht handeln und brauchen erstmal Training, bevor sie mit ihnen reden können. Konkret singt sie dabei über eine Frau, die Ansagen von einem Typen bekommt, obwohl er nicht in ihrer Liga ist und sie eigentlich nicht verdient. Dabei rappt Aya über einen düsteren Trap-Beat und ihre Delivery ist dabei selbstsicher, frech mit einem Hauch Arroganz. Auf dem Ding ist La Refluez dabei. Sein Flow erzeugt zusammen mit dem Beat einen Bounce, zu dem man einfach mit dem Kopf nicken muss. Und jetzt hört ihr das Ding hier bei uns in voller Länge. Das ist Sexy Nana von Aya Nakamura.

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1: Um 9 hier sind Johanna Schmidt
2: und Linda Bachmann. Als erstes geht's um krasse Szenen beim DFB-Pokalspiel von Waldhof Mannheim gegen den ersten FC Kaiserslautern. Das ist gestern eskaliert, als es in die Verlängerung gehen sollte.
1: In der regulären Spielzeit ist kein Tor gefallen. Statt Verlängerung gab es aber erstmal Ausschreitungen. Erst sind Spieler der beiden Teams aneinander geraten, dann sind Pyro und Böller geflogen und Fans haben den Platz gestürmt.
2: Die Polizei musste aufs Feld, um die Situation zu beruhigen, auch mit Pferden. 85 Menschen wurden laut Einsatzkräften verletzt, auch 35 Beamte. Das Spiel wurde noch zu Ende gespielt. Kaiserslautern hat 1:0 gewonnen. Das Ganze dürfte aber ein Nachspiel haben. Der DFB will sich jetzt alles anschauen.
1: Auch zwei NRW-Teams haben gestern im DFB-Pokal gespielt und sind jetzt raus. Preußen Münster hat 1:2 verloren gegen den Karlsruher SC. Und der Außenseiter SC St. Tönes hat auch verloren, 0:11 gegen Eintracht Frankfurt.
2: Dieses Jahr gibt es in NRW an den meisten Gymnasien ja keinen Abi-Jahrgang. Heißt, es gibt viel weniger Leute, die neu an die Unis gehen.
1: Eine Umfrage von der Deutschen Presseagentur zeigt aber, auf die Wohnungssuche hat das wenig Auswirkungen. Vor allem in beliebten Studiestädten wie Köln, Münster und Aachen. Da gibt es bei den Studentenwohnheimen weiter lange Wartelisten.
2: In Peru sind 350 Menschen jetzt wohl ziemlich froh. Sie hatten tagelang in ihren Autos festgesessen. Jetzt werden sie per Hubschrauber gerettet.
1: Die peruanische Armee sagt, dass es schon letztes Wochenende einen Erdrutsch auf der Straße gab. Dadurch waren die Autos, LKW und Busse eingeschlossen zwischen einem abgerutschten Berghang und einer Felswand über dem Meer.
2: Bei der Reit-WM in Aachen klang es gestern so.
3: Deutschland ist Weltmeister im Springreiten.
2: Mit im Team dabei Daniel Dauser.
4: Das war ein unglaubliches Gefühl. Also ob sich das noch einmal wiederholt in meinem Leben, das weiß ich nicht.
1: Für die deutschen Springreiter war es die erste Goldmedaille bei einer WM seit 16 Jahren. Zugeguckt haben in Aachen 40.000 Menschen.
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5: Ja, da ist es gerade überwiegend grau. In Köln und umzu scheint hier und da noch die Sonne durch. Da gibt es auch etwas Regen. Also ist immer mit Regen zu rechnen. Das Ganze bei derzeit 14 Grad. In Berlin ist es wolkig. Hier und da scheint auch die Sonne etwas durch bei aktuell 16 Grad. Und in Bremen ist es gerade stark bewölkt. Gerade messen wir 14 Grad. Im Laufe des Vormittags können auch hier ein paar Tropfen runterkommen.
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5: Yes, yes. Und gleich ist es wieder soweit. Wir verschenken Sommer-Packages. Heißt also dranbleiben, denn es lohnt sich. Vorher habe ich aber noch freshe Musik für euch. Das ist Torflow und Stromae mit De Fleur hier in Cosmo.

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0: So Leute, es ist Zeit, um Geschenke zu verteilen und was für ein Glück. Denn ich habe jemanden am Telefon. Hallo Angelika.
1: Hallo, guten Morgen.
0: Guten Morgen. Angelika, ich will gar nicht um den heißen Brei reden. Warum denkst du denn, hast du heute unser Package verdient?
1: Also erstens mal versuche ich, seit ihr das verlost, das zu gewinnen und habe es nicht geschafft.
0: Ui.
1: Ja, dann war ich gestern in der Stadt. Ich brauchte unbedingt ein Geschenk, aber ich habe nichts für mich gefunden.
0: Oh, du wolltest dich selber beschenken einfach?
1: Ich wollte mich selber beschenken, ja, aber ich habe einfach nichts gefunden. Ja, und dann rufe ich ja auch nicht aus dem Kosmoland an, sondern ganz weit weg aus Thüringen.
0: Hui, okay.
1: Bin ganz treuer Hörer von euch, seit es euch gibt.
0: Oh, okay, okay. Weißt du, das mit dem Selbstbeschenken, das übernehmen wir natürlich. Angelika, du kriegst unser Package natürlich.
1: Okay, da freue ich mich riesig. Endlich hat es geklappt, danke.
0: Sehr, sehr gerne. Also wenn du schon so lange dabei bist, schon seit Tag 1, seit wir das Package angekündigt haben, finde ich, hast du das absolut verdient. Und deswegen wünschen wir dir einen schönen Tag. Viel Spaß mit dem Package.
1: Das wünsche ich euch auch.
0: Dankeschön. Und ich hoffe natürlich, dass du weiterhin fleißig Cosmo hörst.
1: Auf jeden Fall.
0: Alles klar. Bis dann, Angelika. Danke. Viel Spaß. Tschüss. Ciao.
1: Tschüss.

Bundesliga-Fußballprofis, zumindest wenn sie Männer sind, verdienen eine Menge Cash. Da geht es um viele Millionen Scheine. Es geht um Publikumsliebling Niklas Füllkrug, die charmanteste Zahnlücke im Profifußball. Er ist vor ein paar Jahren von Werder Bremen nach Dortmund gewechselt. Jahresgehalt bei den Gelb-Schwarzen etwa 6 Millionen Euro, dann für 30 Millionen in die Premier League gewechselt. Da gab es dann nur noch etwa 4,5 pro Jahr. Und noch ein paar Zwischenschritte später ist Füllkrug

0: genannt Lücke, wieder in Bremen bei Werder gelandet. Und da muss er doch auf ganz schön viel Kohle verzichten, sonst hätte Werder ihn sich überhaupt nicht leisten können. Und was sagt Lücke dazu?
1: Verzichten tue ich nicht. Ich werde einfach nur in einer anderen Währung bezahlt. Die lautet Emotionen und Leidenschaft.
0: Ja, also normal muss er jetzt nicht am Hungertuch nagen und sich bestimmt auch keine Sorgen machen, dass er seinen Kühlschrank nicht voll machen kann. Trotzdem echt ungewöhnlich, dass jemand freiwillig auf viele Hunderttausende verzichtet, nur um in seinem Lieblingsverein nochmal richtig reinzuhauen. Respekt.

0: Victini hier in der Cosmo mit Slick. Und jetzt sprechen wir über Surfen, denn Surfen gilt als eine Lifestyle-Sportart. Aber nicht alle haben genauso viel Zugang dazu. Und genau das will La Rubella Collective ändern. Die Initiative aus Queens in New York bringt Kinder und Jugendliche aufs Board. Das Ganze einfach kostenlos und mit kompletter Ausrüstung. Aber es geht um mehr als einfach nur die nächste Welle zu bekommen. Die Kids kriegen Mentoring, Lernwasser und Strandsicherheit und werden Teil einer Community. Cosmo-Reporterin Giselle Usa war beim Surfunterricht am Rockaway Beach dabei.
1: So try one foot and see which way it turns you.
2: Farmata steht bis zur Brust im Wasser. Mit ihren Armen macht sie kreisende Bewegungen. Sie zeigt ihrem Schüler Emmanuel, wie er sich und sein Surfbrett darauf sitzend drehen kann, ohne das Gleichgewicht zu verlieren. Wir versuchen, den Punkt zu finden, der sich am besten anfühlt, mit genug Kontrolle und Stabilität. Auch Farmata hat das Surfen hier am Rockaway Beach gelernt. Sie gehörte zu den ersten Schülerinnen, die kostenlosen Unterricht bekamen. Aus einem Hobby ist ihre Leidenschaft geworden. Heute ist Farmata selbst Lehrerin und Mentorin für die Kids.
3: Being by water, seeing blue.
2: Am Wasser zu sein, das Blau zu sehen, das ist heilsam. Wir haben natürlich auch viel Spaß, aber was wir eigentlich tun, ist Kinder zu heilen, die sonst nicht diese Möglichkeit hätten. In Rockaway Beach, ganz am Rand von New York City, wachsen Kinder und Jugendliche oft in sozial schwachen Verhältnissen auf. Für teuren Surfunterricht fehlt vielen das Geld. Besonders Schwarze und Latinos sind im Nachteil. Aiden wollte das ändern. Im Jahr 2018 hat er das Kollektiv La Rubella gegründet. In der Heimat von Aiden, der aus Belize stammt, bedeutet La Rubella übersetzt am Strand. Meine Tochter war damals 10 und wollte surfen lernen, was für uns zu teuer war. Also habe ich als Teil der Gemeinschaft hier Leute gefunden, die kostenlos unterrichten. Das war der Start unserer Initiative, um Kindern den Zugang zu ermöglichen. Für Schülerinnen wie Brooke geht es bei La Rubella um mehr als nur das Surfen. Sie ist in Rockaway Beach aufgewachsen, hat als schwarzes Kind aber immer nur Weiße auf Surfbrettern gesehen. Nachdem La Rubella entstanden ist und immer beliebter wurde, habe ich mehr Surfer mit meiner Hautfarbe gesehen. Das hilft definitiv nicht, die Einzige zu sein.
4: So, it definitely helps, you know, not being the only one.
5: That's a wave. Everyone sees how the wave is forming, right?
2: Was ist eine Welle und welchen Einfluss hat der Wind? Bei La Rubella lernen die Mitglieder im Unterricht auch, wie sich das Meer verhält und was für ihre Sicherheit als Surfer wichtig ist. Alle lieben es einfach, hier zu sein. Selbst wenn sie einen schlechten Tag haben, kommen sie raus und surfen, weil sie das einfach genießen, sagt Ariana. Surfen lernen, Spaß und Gemeinschaftsgefühl, das alles ist La Rubella für die Kinder am Rockaway Beach.
0: Danke, Giselle. Das La Rubella Collective will nicht nur den Zugang zum Sport erleichtern, sondern jungen Menschen zeigen, dass das Meer und die Surf-Community jedem offen stehen. Und vielleicht ist genau das die wichtigste Welle, die hier genommen werden muss.

Billie Eilish ist das mit Bad Guy hier in Cosmo um 10 vor 10. Und jetzt kommt ein Track, den habe ich hier in der Redaktion einfach lieben gelernt. Das ist R&B vom Feinsten, sage ich nur. Das ist Elmin mit Reclusive.

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1: Es ist 10 Uhr, wir sind Johanna Schmidt
2: und Linda Bachmann.
1: Hürtgenwald bei Aachen war über eine Woche Thema. Da hat es den größten Waldbrand in der Geschichte von NRW gegeben. Mittlerweile ist das Feuer gelöscht. Heute kommt Bundeskanzler Merz vorbei.
2: Merz wurde kritisiert, weil er während den Einsätzen im Sommerurlaub war. Timo Pleuß von der Freiwilligen Feuerwehr in Hürtgenwald findet es okay, dass der Kanzler erst jetzt kommt.
3: Während eines Einsatzgeschehens kann ich grundsätzlich einen Politiker nicht gebrauchen, weil er hält mir keinen Schlauch fest. Im Nachhinein ist das eine große Anerkennung für uns, dass der Bundeskanzler auch die Gemeinde Hürtgenwald uns besucht, die Einsatzkräfte besucht und sich ein Lagebild beschafft.
1: In Hürtgenwald waren zwischenzeitlich mehr als 1.800 Einsatzkräfte. Sie hatten beim Löschen Probleme, weil da im Boden auch noch Munition aus dem Zweiten Weltkrieg liegt. In vielen Bereichen durften sie deswegen nicht rein, da mussten Löschhubschrauber helfen. Wegen des Feuers mussten auch Menschen aus ihren Häusern.
2: Und es gab noch einen zweiten größeren Brand an der Grenze zu Belgien im Hohen Venn. Davon war Monschau betroffen, auch da wurden Häuser evakuiert. Das Feuer ist mittlerweile unter Kontrolle und alle konnten zurück.
1: Auch in Bergheim bei Köln hat es gebrannt, da aber auf einem Recyclinghof. Einsatzkräfte haben das Feuer jetzt gelöscht.
2: Der Großbrand war gestern Abend ausgebrochen, weil Boxen mit Elektroschrott Feuer gefangen hatten. Wegen einer schwarzen Rauchwolke musste zwischenzeitlich auch die A61 gesperrt werden.
1: In mehreren Städten gehen heute Menschen auf die Straße, um für die Rechte queerer Menschen zu protestieren. CSDs gibt es unter anderem in Bocholt, Lüdenscheid und Arnsberg.
2: Seit dem Anschlag auf den Berliner CSD ist noch mehr Polizei bei den Demos dabei. Außerdem sollen mehr Ordner und Ehrenamtliche an den Strecken stehen.
1: In NRW dürfen gerade viele LKW auch sonntags fahren und das bleibt auch erstmal so bis Ende September. Das Verkehrsministerium hat bestätigt, dass das Fahrverbot an Sonn- und Feiertagen bis dahin gelockert bleibt.
2: Das liegt am Niedrigwasser im Rhein. Dadurch können viel weniger Transportschiffe fahren. Das sollen LKW etwas auffangen.
1: Für zwei NRW-Clubs ist jetzt schon Schluss beim DFB-Pokal. Münster hat 1:2 gegen Karlsruhe verloren. Preußen-Trainer Thomas Wörle war nicht zufrieden mit dem Ende des Spiels.
4: Hinten raus ist schon sehr enttäuschend für uns, weil wir eigentlich, ja, wie gesagt, lange Zeit voll im Spiel waren und dann fallen die Tore den Ticken zu leicht.
2: Auch der krasse Außenseiter St. Tönis aus NRW ist raus beim DFB-Pokal. Gegen Frankfurt gab es ein sehr eindeutiges 0:11.
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5: Ja, und dazu starten wir in Bremen. Da ist es nämlich gerade stark bewölkt. Gerade messen wir 16 Grad. Im Laufe des Vormittags können hier ein paar Tropfen runterkommen. In Köln und umzu scheint hier und da noch die Sonne durch. Mit etwas Regen ist zum Mittag hin zu rechnen. Das Ganze dann bei 15 Grad. Und in Berlin ist es überwiegend wolkig. Hier und da scheint auch die Sonne etwas durch bei aktuell 17 Grad.
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5: Hello Friends, und gleich sprechen wir mal drüber, wer von euch so ohne Handy klarkommt. Spoiler, es ist insane. Vorher habe ich hier frische Musik für euch. Das ist Maria von mit...

0: Handy, Smartphone, egal wie ihr es nennen wollt, das Ding kommt überall mit. Das geht zumindest fast allen von uns, so behaupte ich jetzt einfach mal. Und jetzt muss ich eine Frage stellen, die einigen vielleicht von euch unangenehm sein kann. Wann wart ihr denn eigentlich das letzte Mal ohne, also komplett offline, ohne Internet und Dauerbestellung von Instagram und Co.? Und wie war das Gefühl, einfach mal nicht erreichbar zu sein?
1: Das fühlt sich dann an wie früher, wo es das alles noch nicht gab. Das ist entspannend. Ich brauche das einfach zur Entspannung.
2: Ich weiß nicht, wann ich das letzte Mal offline war. Ich sag so einen Nachmittag vor 2 Wochen. Und da hatte ich mein Handy nicht, weil mein Handy leer war und ich habe kein Ladekabel gehabt. Und da war ich offline. Ich habe nicht an mein Handy gedacht und ich habe irgendwie aufgeräumt. Deshalb hat sich normal angefühlt, aber irgendwie gut, bin mit Sachen vorangekommen.
3: Ich habe tatsächlich letztes Jahr im Winter einmal im Urlaub für 2 Wochen mein Handy ausgeschaltet. Ja, ich wollte halt irgendwie so Social Media Detox machen und das hat eigentlich ganz gut geklappt. Und dadurch, dass ich im Urlaub halt so viel zu tun hatte, habe ich dann auch nicht mehr so viel an mein Handy gedacht und es war sehr cool.
4: War es tatsächlich nie, weil ich arbeite in IT, deswegen kommt für mich gar nicht erst in Frage, offline zu sein, sage ich mal. Passiert halt selten.
0: Ich sag ehrlich, ich kann echt lange ohne Handy, aber auch nur, weil ich stattdessen viel am PC bin. Aber das können wir nicht gelten lassen, Leute. It's the same, guys.

0: Mauvais Joe war das mit Pile hier in Cosmo. Und Pokémon-Karten sind schon lange nicht einfach nur Kinderkram oder simples Kartenspiel. So richtig seltene Karten können nämlich auf dem Sammlermarkt zum Teil mehrere tausend Euro wert sein. Und in Japan sorgt jetzt ein krasser Verdacht für Aufsehen, nämlich, dass das Geschäft mit den teuren Karten teilweise auch für Geldwäsche genutzt wird. Wie das funktionieren soll und warum gerade Pokémon-Karten dafür interessant sein können, dazu weiß Kosmo-Reporter Johannes Edelhoff mehr.
1: Bei Kazumasa Mogitani klingelt mal wieder der Paketbote. Jeden Tag bestellt er neue Karten. Der Start-up-Unternehmer investiert einen Teil seiner Gewinne in Pokémon. Jeden Tag beobachtet er die Preise, kauft und verkauft, fast wie ein Börsenhändler. Bei Aktien sind die Kursschwankungen sehr groß und die Entwicklung ist schwer vorhersehbar. Pokémon-Karten wollen dagegen sehr viele Menschen auf der Welt haben. Deshalb ist es weniger wahrscheinlich, dass ihr Wert plötzlich stark einbricht. Moritani zeigt uns ein Zimmer voll mit Pokémon-Boxen. Seine Sammlung bewahrt er in Schutzhüllen auf. Das hier ist wirklich nur ein Teil von dem, was ich besitze. Wenn man alles zusammennimmt, habe ich ungefähr 100 Millionen Yen an Pokémon-Karten als Vermögenswert. 100 Millionen Yen, umgerechnet rund 540.000 Euro investiert in Karten. Doch die hohen Preise locken laut japanischen Medien auch Kriminelle an. Der Verdacht, Pokémon-Karten werden zur Geldwäsche benutzt. Das kann so funktionieren. Ein Krimineller kauft mit illegal verdientem Geld eine teure Karte. Später verkauft er sie weiter und behauptet, die Einnahmen stammen aus einem gewöhnlichen Sammlergeschäft. So lässt sich die wahre Herkunft des Geldes verschleiern. Das alarmiert in Japan mittlerweile sogar die Politik. Der Abgeordnete Takuma Miyagi drängt deshalb auf strenge Regeln. Denn wertvolle Karten lassen sich nicht nur leicht weiterverkaufen, sondern auch unauffälliger über Grenzen bringen.
2: Da es nur so klein ist, kann man es in seiner Geldbörse verstecken. Niemand würde das bemerken. Und Zollbeamte am Flughafen würden normalerweise nicht im Portemonnaie oder Visitenkartenhalter suchen. So kann man es einfach in der Brusttasche schmuggeln und durch den Zoll marschieren.
1: Auch Händler Takumo Jimbo würde strengere Kontrollen begrüßen. Er fürchtet, dass Kriminelle den Kartenhandel zunehmend unterwandern.
3: Wenn solche Kontrollen vernachlässigt werden, kann über diesen Kartenhandel Geld gewaschen werden. Deshalb halte ich das für notwendig.
1: Japan denkt also über strengere Regulierungen nach. Denn der Handel mit Pikachu und Co. ist längst kein Kinderspiel mehr.
0: Danke für die Infos, Johannes. Ja, Pokémon-Karten als Wertanlage, als Sammlerobjekt und jetzt einfach für Geldwäsche. Echt krass. Der Fall aus Japan zeigt, wie leicht so ein boomender Sammlermarkt auch für illegale Geschäfte missbraucht werden kann.

Get Free von Major Lazer und Amber hier um 10:30. Und kennt ihr Pocahontas noch? Ich helfe euch auf die Sprünge. Das ist ein Track vom französischen Artist PLK, der heißt nämlich so. Genau, Pocahontas hier in Cosmo.

Neu in Cosmo aus Albanien und Frankreich. Toka von Durata Dora und DJ Snake.

Duratadora und DJ Snake mit Toka hier in Cosmo. Und wer auf freshen Retro Soul und R&B steht, kommt an diesen drei Schwestern aus LA gerade nicht vorbei. The Womack Sisters.

0: seit vielen Jahren sind die drei Schwestern im Musikbusiness unterwegs, als Songwriterin für andere Artists, unter anderem Hip-Hop, aber auch als eigenes Soul- und R&B-Trio. Jetzt haben sie ihr selbstbetiteltes Debütalbum rausgebracht. Unser Album der Woche, Kai Brandz aus dem Cosmo Musikteam, stellt uns The Womack Sisters vor.
1: Familie steckt schon im Bandnamen, The Womack Sisters. Semani, BG und Kucha Womack sind Schwestern. Drei von sieben Kindern aus einer Musikfamilie, die es in sich hat. Ihr Großvater war US-Soul-Legende Sam Cooke und ihr Onkel Bobby Womack, ebenfalls Soul-Größe. Ihre Eltern Linda und Cecil Womack, die als Songwriter und als Duo Womack & Womack in den 80ern mit ihrem Pop- und R&B-Sound erfolgreich waren.
2: Wir tragen diese Fackel weiter, die haben wir von unseren Eltern bekommen und wir machen weiter, indem wir sicherstellen, dass wir Musik machen, die heilt.
1: Ihre heilende Musik, Soul und R&B im Stil vergangener Jahrzehnte.
3: It's what we came up on.
4: Mit dieser Musik sind wir groß geworden, haben es zu Hause ständig gehört und wollten es selbst immer machen.
3: To make.

0: Die Songs leben vom Vintage-Charme und den bemerkenswerten Vocals der drei Schwestern. Mit roher Power oder gefühlvoll und sanft. Alle drei auf ihre eigene Weise, aber akkurat aufeinander abgestimmt. The Womack Sisters singen von Ups and Downs in der Liebe, von ihrer Schwesternbindung oder vom Struggle, über die Runden zu kommen. Seit langem sind die drei im Musikbusiness, müssen sich zwischendurch aber als Uber-Fahrerinnen über Wasser halten. Ihre Karriere als Womack Sisters beginnt in den 2010er Jahren. So richtig Fahrt auf nimmt sie aber erst jetzt. Mit der Zusammenarbeit mit Grammy-Preisträger Gabriel Roth, aka Bosco Man, und seinem Retro-Soul-Kult-Label Deptone.
1: Gott sei Dank haben wir in der Deptone-Family ein Zuhause gefunden. Was das Musikmachen angeht, hat das den entscheidenden Unterschied gemacht. Wir alle lieben organische, rohe Musik.
0: Auf dem Debütalbum der Womack Sisters ist alles handmade. Die Songs haben sie mit Band live eingespielt und analog aufgenommen. Auf Tonband. Mehr Retro geht kaum. Genau das, was The Womack Sisters immer machen wollten, um die musikalische Fackel der berühmten Familie weiterzutragen. Ohne Druck zu spüren, aber Verantwortung.
2: Aktuell steht für die drei Schwestern erstmal eine große Nordamerika-Tour an. Vielleicht geht's dann auch bald nach Europa. Mehr Infos zum Debütalbum der Womack Sisters. Unserem Album der Woche findet ihr wie gewohnt auf cosmoradio.de.

0: Bunt, laut and a lot of love. Der Christopher Street Day in Bremen ist mehr als nur ein Fest. Er ist ein lauter Protest für Gleichberechtigung, queere Sichtbarkeit und gegen Diskriminierung. Jedes Jahr demonstrieren tausende Menschen für eine Gesellschaft, in der Vielfalt nicht nur geduldet, sondern gefeiert wird. Das Motto in diesem Jahr lautet Generation voller Pride. Glücklich, sichtbar, stark. Möglichst viele Regenbogenfahnen wünscht sich der Verein, der den CSD Bremen organisiert.
1: Hi! Mein Name ist Shay und ich bin am 22. August 2026 auf dem CSD Bremen. Warum? Weil Menschen in keine Schubladen gehören und Vielfalt muss gefeiert werden. Wir zeigen, wie bunt unsere Stadt Bremen ist.
0: Ja, heute also der CSD in Bremen. Los geht die Demonstration am Alten Wall an der Ecke der Stadtbibliothek. Anschließend bewegt sich der Zug über den Wall zum Hauptbahnhof und zurück in die Innenstadt. Und am Ende legen auf der Musikbühne an der Kunsthalle noch eine Menge DJs auf und es wird gefeiert.

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2: Um 11 Uhr, ich bin Benjamin Paris.
3: Und ich Linda Bachmann. Auch wenn der Krieg in der Ukraine gerade nicht ständig Thema ist, schauen wir jetzt genauer hin, weil es einen krassen Angriff gegeben hat. Russland hat gestern Abend ein Einkaufszentrum in der Großstadt Kryvyi Rih bombardiert. Das ist die Heimatstadt des ukrainischen Präsidenten.
2: Das Einkaufszentrum war gut besucht. Es ist eines der größten in der Stadt. Mindestens 16 Menschen sind laut ukrainischen Behörden getötet worden und 130 verletzt. Darunter sind viele Kinder. Rettungskräfte suchen auch noch nach Menschen.
3: Russland hat in zwei Wellen angegriffen. So sollen auch Helfer getroffen werden, also zum Beispiel Ärzte und Rettungskräfte, die gerufen werden, um Verletzte zu versorgen. Der ukrainische Präsident sagt, der Angriff war hinterhältig.
2: Gerade ist der deutsche Außenminister Wadefuhl in der Hauptstadt der Ukraine Kiew. Er sagt, solche Bilder dürfen einen nicht kalt lassen. Er hat der Ukraine weitere Hilfe zugesichert, vor allem mit Blick auf den Winter.
3: An Bundeskanzler Merz gab es in den letzten Wochen viel Kritik, weil er im Urlaub war. Der Vorwurf, es gab mehrere Ereignisse, bei denen er sich hätte zeigen sollen, zum Beispiel beim bisher größten Waldbrand in der Geschichte von NRW.
2: Das holt Merz heute nach. Er fährt in die Eifel nach Hürtgenwald und will da Helfern danken.
3: TikTok zahlt umgerechnet 340 Millionen Euro Strafe an die USA. Dafür wird ein Gerichtsverfahren eingestellt. Darauf haben sich TikTok und die US-Behörden geeinigt.
2: Bei dem Verfahren ging es um den Vorwurf, dass Kinder unter 13 auf TikTok Accounts anlegen konnten, ohne das Okay der Eltern. Dadurch habe TikTok ihre Daten sammeln können.
3: In Belgien kriegt die Polizei gerade viele Anrufe. In der Stadt Dendermonde hatte ein Student bei Bauarbeiten Goldbarren und Münzen gefunden, im Wert von 9 Millionen Euro.
2: Jetzt behaupten viele, das Gold gehört ihnen.
4: Wir haben jemanden gehabt, der sagt, ich habe in meinem vorigen Leben Gold versteckt. Ich bin ja jetzt in einer anderen Reinkarnation. Ich hatte das komplett vergessen. Aber jetzt, wo ich die Fernsehbilder sehe, weiß ich wieder, dass ich in Dendermonde schon einmal gelebt habe.
2: Das ist eigentlich mein Gold. Bis der Besitzer gefunden ist, liegt der Goldschatz in Brüssel in einem Tresor.
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5: Ja, in Bremen ist es gerade überwiegend bewölkt. Aktuell messen wir 17 Grad. Zum Mittag können hier sogar ein paar Tropfen runterkommen. In Köln und umzu scheint hier und da noch die Sonne durch. Mit etwas Regen ist zum Mittag hin zu rechnen. Das Ganze bei 16 Grad. Und in Berlin ist es überwiegend wolkig. Hier und da scheint auch die Sonne etwas durch. Aktuell gibt es milde 17 Grad.
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5: Hello Friends, jetzt habe ich eine Info für euch und zwar, wenn ihr ChatGPT oft benutzt, dann gibt es gleich eine Info, die ihr unbedingt hören müsst. Sie wird euch überraschen, so wie dieser Track hier. Das ist Celeste mit Love Is Back.

0: Robin Salvache hier in Kosmoment von Benny Blanco und Bibi Trix. Und ChatGPT, das sagt euch safe was. Ja, der beliebte Chatbot wird ab Montag, nämlich also nächste Woche, zum Werbeplatz. Alle Nutzer der kostenfreien und der günstigen Version bekommen dann immer so Werbung angezeigt. Die soll zunächst nicht personalisiert sein, heißt es beim Betreiber OpenAI. Und wer ChatGPT weiter werbefrei nutzen will, der muss dafür einige Euro locker machen. Geht's kein Weg dran vorbei. Sebastian Moritz von der ARD Verbraucherredaktion, erzähl uns denn mal, worauf müssen sich Nutzerinnen und Nutzer jetzt einstellen?
1: Wer dem Chatbot eine Frage stellt, der sieht unterhalb der Antwort eine graue Linie. Und unter dieser grauen Linie, da kann sich eine Werbeanzeige finden. Wer das nicht möchte, der kann entweder für 23 Euro im Monat ein kostenpflichtiges Abo abschließen oder den sogenannten temporären Modus verwenden. Da kann man der KI aber nur weniger Fragen stellen und auch keine Bilder generieren. OpenAI betont, dass die Werbenden keinen Zugriff auf die Chatverläufe bekommen. Allerdings kann sich der Inhalt der Werbung schon an den Suchanfragen der Nutzerinnen und Nutzer orientieren. Hintergrund für die Einführung der Werbung ist, der Konzern möchte seine enormen Kosten etwa für den Ausbau der Rechenzentren finanzieren. Beim OpenAI-Konkurrenten Anthropic gibt es bisher allerdings keine Werbung.
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0: Shakira mit Burna Boy und Dai Dai hier in Cosmo und Teenage Sex and Death at Camp Miasma. So heißt ein neuer, gehypter Film, der diese Woche in den Kinos erschienen ist. Der Titel klingt schon ein bisschen nach Kulthorror, wie Scream. Er klingt aber nur so. Es ist jedenfalls kompliziert und um das etwas aufzudecken, haben wir aus der Cosmo Kino-Redaktion Alexandra Cosma gebeten, uns etwas unter die Arme zu greifen. Also Alex, was ist das überhaupt für ein Film?
1: Also es ist ein wilder Mix aus Horror und sexueller Selbstfindung. Viele Metaebenen und Referenzen, die auf den ersten Blick vielleicht auch nicht ganz einleuchten, müssen sie aber auch gar nicht. Der Film macht trotzdem sehr viel Spaß. Es geht um Chris. Sie wird gespielt von Hannah Einbinder, ist eine junge, queere Regisseurin und soll eine ziemlich heruntergekommene Horrorfilmreihe aus den 80ern wiederbeleben, Camp Miasma. Der Plot ist ziemlich simpel. Ein Monster macht Jagd auf campende Teenager mit einem Speer. Und bevor ihr jetzt jemand sucht, diese Filmreihe hat es nicht gegeben. Für das Sequel sucht Chris die Hauptdarstellerin des Originals auf. Das ist Billy. Sie wird gespielt von Gillian Anderson, die Älteren aus Akte X noch kennen, die Jüngeren aus Sex Education. Und Billy ist halt der ehemalige Star und lebt mittlerweile völlig zurückgezogen, aber immer noch auf dem Gelände des alten Camps, wo die Filme gedreht wurden.
2: How did you choose to live at the abandoned sleepaway camp from the first film?
3: Someone's gotta be here when Little Death comes back.
2: Little Death isn't real.
3: Well, not with that attitude, he is.
1: Ja, Little Death, der kleine Tod. Das ist das Monster, das killt auf diesem Camp, von dem ist hier die Rede. Und Chris und Billy arbeiten und verbringen viel Zeit miteinander. Und es dauert auch nicht lange und dann beginnt es zwischen den beiden zu knistern.
0: Okay, Sex und Horror als Kombi im Film ist ja jetzt nichts Neues. Dieser Film bringt aber doch einige Twists in das Genre. Denn es geht um eine queere Liebesgeschichte und gleichzeitig ist es eine Hommage an die 80er Jahre. Hat mit sexueller Selbstfindung und dem Trauma der Gen Z zu tun. Und diese Liebesgeschichte zwischen Chris und Billy, die hat sich ja schon knisternd angekündigt. Wie ist die so?
1: Im Kern ist es eine Liebesgeschichte über zwei Außenseiterinnen, die aber doch stellvertretend für das Trauma ihrer Generation stehen. Billy, sozialisiert in den 80ern, wurde zum Sex damals regelrecht gedrängt. Das sehen wir in den Rückblenden. Und Chris hat sich nie fallen lassen können, sich selbst nie wirklich angenommen. Sie ist nämlich mit diesen hypersexualisierten und teilweise transfeindlichen Horrorfilmen aufgewachsen. Mhm. Und sie helfen sich dann irgendwo gegenseitig, ihre Schutzmechanismen abzulegen und sich auf Intimität einzulassen. Man muss wissen, das ist der erste Film nach Jane Schönbrunns Coming Out als Transperson und daher rührt auch dieses sich selbst annehmen.
0: Okay, jetzt stellt sich aber die wichtigste Frage, wieso soll ich jetzt Teenage Sex and Death at Camp Miasma unbedingt gucken?
1: Weil er super viel Spaß macht.
0: Okay.
1: Vor allem für Splatter-Fans, aber auch für ein Publikum, das Bock auf Meta-Ebenen, Film im Film, Geschichten hat, Portale und so weiter. Gleichzeitig verhandelt er auch noch diese Liebesgeschichte. Das muss man erstmal alles zusammenbringen können, dann soll es am besten auch noch Sinn machen und schön soll es dann auch aussehen und das macht er alles. Und
0: okay,
1: auch beim Publikum kommt er super gut an. Er löst den derzeitigen Horrorerfolg von Obsession ab.
0: Ui.
1: Und erreicht mit 96% auf Rotten Tomatoes die beste Bewertung für einen Horrorfilm dieses Jahr.
0: Okay, ihr habt's gehört. Teenage Sex and Death at Camp Miasma. Ein sehr ungewöhnlicher Mix aus Horrorfilm, Liebesgeschichte und Selbstfindung. Der ist mit englischsprachigen Original mit Untertiteln ab jetzt in den Kinos. Und Alex sagt, da müsst ihr auf jeden Fall rein.

Le Charme des premiers jours von Fefe hier in Cosmo. Um kurz nach 11:30. Und jetzt kommt ein Track. Immer wenn ich ihn höre, muss ich an Madagaskar denken. Also den Animationsfilm. Hört rein. Das ist Godzilla von J Balvin, Ovio on the Drums und W Sound.

0: Same Kind of People von Bukahara hier in Cosmo. Und in der Türkei gibt es eine neue Boyband, die nennt sich Crush. Das sind 7 Jungs, die aus der Online-Casting-Show Idol House entstanden sind. Und die sind jetzt mit ihrer gleichnamigen Debüt-Single Crush am Start. Ja, aber es gibt schon Kritik. Konservative und regierungsnahe Medien nehmen die Boyband auf Social Media ins Visier. Was dahinter steckt, wird uns Cosmo-Reporter Tolga Sert erzählen. Aber was auffällt, das erinnert schon stark daran, wie mit Manifest umgegangen wurde, der Girlband, die letztes Jahr auch in der Türkei entstanden ist.
1: Ja, genau. Also Manifest wurde vorgeworfen, sie würden, ich zitiere, auf der Bühne obszöne Handlungen und öffentliche Unanständigkeiten begehen. Und Manifest mischen ihre Songs mit westlicher Musik, mit K-Pop. Und das war den Konservativen in der Türkei zu viel. Ende 2025 wurde gegen sie ein Strafverfahren von 3 Monaten und 22 Tagen auf Bewährung verhängt.
0: Krass, und Crush könnte das gleiche widerfahren?
1: Also soweit ist es bei den Jungs noch nicht gekommen, aber die Kritik kommt aus derselben Richtung. Bei Manifest heißt es, dass die Mädchen von den traditionellen türkischen Werten lösen wollen. Und bei Crush sind es die Jungs. Die konservativen Zeitungen Sabah und Yeni Shafak kritisieren zwar auch die kommerzielle Ausrichtung von Crush. Die Kritik ist beim K-Pop-System ja auch durchaus berechtigt. Ja. Aber sie sagen auch im selben Atemzug, dass die Mitglieder zu feminin seien. So schätzt das auch Janet Aved ein. Er arbeitet in der Stiftung Zentrum für Türkei-Studien und Integrationsforschung in Essen.
2: Das ist jetzt eine Interpretation von mir, aber ich glaube, das ist schon richtig, dass man Angst hat, dass junge Männer, die sich angesprochen fühlen von dieser Band, tendenziell eher dazu neigen würden, homosexuell zu werden. Und das ist in der Türkei ein großes Problem. Und damit rechtfertigen sie auch schließlich ihre Kritik dann.
0: Okay, warum gehen die Konservativen und im Fall von Manifest selbst die Regierung in dieser Form gegen Musiker vor überhaupt?
1: Ja, weil Bands wie Manifest und Crush entsprechen halt nicht ihren konservativen Weltbild. Janet Aved sagt auch, dass Konservative das Gefühl haben, durch liberale Kunst junge Menschen kulturell nicht mehr formen zu können.
2: Es besteht die Angst, eben diese Jugend zu verlieren. Das heißt, dass sie weltoffener werden, liberaler werden. Es ist irgendwo auch ein Kulturkampf zwischen dem konservativen Milieu und dem modernen Milieu, westlich geprägten, liberalen Milieu.
1: Und tatsächlich gibt es eine wissenschaftliche Untersuchung eines türkischen Forschungsinstituts, und aus der hervorgeht, dass türkische Fandoms besonders stark sind, weil junge Leute in Kunst und Musik Zuflucht von traditionellen Rollenbildern und Druck finden.
0: Crazy stuff. Die Infos über die Kritik an der türkischen Boyband Crush hatte Tolga Sert aus dem Cosmo-Team für uns.

0: Ohne Handy und lange Zeit offline sein, können sich wohl die wenigsten vorstellen. Keine Nachrichten versenden, keine Instagram-Likes mehr verteilen oder TikTok scrollen. Diese seltenen Fälle gibt's aber auch unter euch. Erzählt mal, wie hat es sich für euch angefühlt, einfach mal nicht erreichbar zu sein? Ist euch das schon mal passiert?
1: Nee, tatsächlich leider auch längere Zeit nicht, aber auch, weil ich einfach 24/7 erreichbar bin für die Arbeit. Ich glaube, es wäre ein Träumchen. Manchmal würde ich gerne mein Handy in die Weser schmeißen, aber ist leider nicht drin.
2: Also das mache ich eigentlich jeden Tag mal, also nicht den ganzen Tag, das nicht, das kann ich auch nicht, ich muss erreichbar sein, aber ich habe immer so Zeiten, wo ich das Handy weglege und alles ausmache und damit mich niemand erreichen kann. Und das brauche ich total dringend.
3: Wir sind beruflich an das Handy gebunden. Wir können nicht offline sein. Ich könnte mir bestimmt schon vorstellen, dass ich irgendwann mal auf einer Insel in Thailand sitze und dann mal offline bin. Ne? Das könnte ich mir schon vorstellen, aber der Gedanke ist mir noch nicht so in den Kopf gekommen, weil ich halt arbeitstechnisch halt jeden Tag online sein muss.
4: Einen Tag lang bin ich eigentlich nie offline tatsächlich. Das letzte Mal wirklich offline war ich jetzt im Urlaub, als ich im Flugzeug saß und meinen Flugzeugmodus drin hatte. Aber es ist schon entspannter, weil man nicht das Gefühl hat, ständig erreichbar sein zu müssen oder auf Abruf stehen zu müssen.
0: Ja, crazy. Die meisten sind halt wegen der Arbeit rangebunden. Ich check's absolut, mir geht's ja ähnlich. Aber so ein Tag ohne Smartphone, ich glaube, das kann sich auch echt wie Urlaub anfühlen.
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1: Um 12 Uhr, ich bin Benjamin Paris.
2: Und ich Linda Bachmann. Ein DFB-Pokalspiel von gestern ist heute weiter Thema. Da hat es krasse Ausschreitungen gegeben. Es geht um das Derby von Waldhof Mannheim gegen den 1. FC Kaiserslautern. Der Schiedsrichter hat nach dem Spiel das gesagt.
3: Gehört auf jeden Fall zu den absoluten Extremsituationen, die man auch als Schiedsrichter erleben kann.
1: Die Stimmung ist gekippt, als es in die Verlängerung gehen sollte, weil in der regulären Spielzeit kein Tor gefallen ist. Erst sind Spieler von beiden Mannschaften aneinander geraten, dann sind Böller und Pyrotechnik geflogen und Fans haben den Platz gestürmt.
2: Zum Schluss musste die Polizei für Ordnung sorgen mit Pferden und Hundestaffel. 85 Menschen wurden verletzt, darunter auch Beamte. Viele waren danach ziemlich schockiert und haben die Ausschreitungen kritisiert, auch der Geschäftsführer von Kaiserslautern.
4: Man will auf dem Platz das nicht sehen, man will Fußball spielen sehen, wir wollen Emotionen sehen, aber halt keine Gewalt und das war halt zu viel.
1: Das Spiel wurde noch zu Ende gespielt. Kaiserslautern hat 1:0 gegen Mannheim gewonnen. Heute geht's weiter im DFB-Pokal, auch mit Vereinen aus NRW. Leverkusen spielt gegen Wiesbaden, Duisburg gegen Elversberg, Viktoria Köln gegen Nürnberg und Bielefeld gegen Groß-Asbach.
2: Dann geht's nochmal um den Anschlag auf den CSD in Berlin. Justizministerin Hubig von der SPD will, dass queere Menschen besser geschützt werden und das auch im Grundgesetz festschreiben.
1: In Artikel 3 steht bisher, dass niemand wegen Geschlecht, Religion oder Herkunft diskriminiert werden darf. Sie will, dass sexuelle Identität dazukommt. Dafür braucht sie aber auch CDU und CSU und die sind bisher nicht dafür.
2: Der Krieg von Russland gegen die Ukraine geht weiter und er ist laut Außenminister Wadephul in diesem Sommer besonders heftig. Wadephul ist gerade in Kiew und sagt, dass Russland inzwischen wahllos Zivilisten ermordet.
1: Neuestes Beispiel ist der Angriff auf ein Einkaufszentrum. Dabei wurden gestern Abend mindestens 16 Menschen getötet. Russland hat zweimal bombardiert, auch um noch Helfer zu treffen.
2: In Schweden hat gestern ein 18-jähriger Menschen in einer Schule mit einem Schwert angegriffen. Dabei wurden drei Jugendliche zum Teil schwer verletzt. Eine ist gestorben.
1: Jetzt meldet eine Zeitung, dass es eine 17-jährige war. Der Täter wurde festgenommen. Sein Motiv ist unklar. Laut Medienberichten war der 18-jährige früher mal selbst auf der Schule.
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5: Ja, dazu starten wir in Berlin. Da ist es gerade überwiegend wolkig. Hier und da scheint auch die Sonne etwas durch. Aktuell gibt es angenehme 19 Grad. Auch in Bremen ist es gerade überwiegend bewölkt. Aktuell messen wir milde 18 Grad. Und in Köln und umzu scheint hier und da noch die Sonne durch. Zum Nachmittag könnte etwas Regen runterkommen. Das Ganze bei der Zeit 18 Grad.
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5: Leute, eine Stunde bin ich für euch noch im Studio. Danach heißt es auch für mich erstmal den Samstag genießen. Und genau das wünsche ich euch natürlich auch. Egal, wo ihr gerade seid, genießt euer Wochenende, Leute.

Salt and Pepper mit Waterman hier in Cosmo und Afrobeats, Dancehall, Reggaeton, karibisch-lateinisch-amerikanischer Rhythm. Genau das kommt dabei heraus, wenn sich Moli und Yalin Lamas Viral zusammentun. Moli kommt aus Ghana, Yalin Lamas Viral aus der Dominikanischen Republik und in ihrem Song Jetski Freaky in Anlehnung an Missy Elliott vom Song Get Your Freak On geht's vor allem ums ausgelassen Feiern und das Leben genießen. Die Lyrics laden einfach dazu ein, ohne Hemmung zu tanzen und mit seinem Dembow-Rhythmus und den sanften Vocals der beiden Stars wird der Song zu einem Clubbanger. Der Track verspricht allein durch den Vibe wilde Partys. Und hier gibt's das Ding jetzt in voller Länge. Das ist Jetski Freaky von Moli und Yalin Lamas Viral hier in Cosmo.

0: The Weeknd hier in Cosmo mit The Hills. Und gestern kam in den sozialen Medien eine Nachricht auf, die Reggae- und Festivalfans sehr erschreckt haben dürfte. Denn der Ruhr Reggae Summer in Mülheim an der Ruhr steht kurz vor der Absage. Und warum das so gekommen ist, möchte ich jetzt mit meinem Cosmo-Kollegen und Reggae-Kenner Hakan Eckemann besprechen. Hallo Hakan.
1: Hallo zusammen.
0: Grüß dich. Wieso steht denn jetzt das beliebte Festival auf der Kippe? Was ist da los?
1: Ja, der Grund ist scheinbar ganz einfach. Es fehlen die Besucher, und zwar 1500. In einem Videopost in den sozialen Medien machte der Veranstalter des Festivals, und das ist der U-Club in Wuppertal, das gestern öffentlich. Und darin heißt es, wenn die benötigten 1500 Tickets nicht bis heute, also Samstag, verkauft werden, müsse man das Festival absagen. Und aus Erfahrungen der vergangenen Jahre gehen die Vorverkaufszahlen eigentlich kurz vor dem Festival so richtig hoch. Damit müssen Veranstalter natürlich auch kalkulieren. Aber diesmal ist das wohl völlig ausgeblieben. Und diese Hiobsbotschaft ist für alle Reggae-Fans natürlich eine Katastrophe, ja. Denn das Festival hier mitten im Ruhrpott ist sehr beliebt, fast 10.000 Besucher kommen dorthin und nächstes Jahr würde der Ruhr-Reggae Summer sogar sein 20-jähriges Bestehen feiern.
0: Krass, und wieso sind jetzt die Besucherzahlen so eingebrochen?
1: Ja, das weiß man nicht so genau, aber nach meiner Beobachtung ist das hier kein Einzelfall. Ich war jetzt auf mehreren Reggae-Festivals im Sommer, beim Summer Jam oder beim Reggae Jam in Bersenbrück. Dort sind auch die Besucherzahlen rückgängig gewesen. Und jetzt läuft ja gerade der Rototom in Spanien. Mhm. Auch da sind die Besucherzahlen wohl rückläufig. Ich habe die vielen Kommentare hier unter dem Videopost gelesen beim Ruhr-Reggae-Summer. Und zwei Gründe kristallisieren sich daraus. Es haben einfach die Menschen nicht mehr so viel Geld, um es ausgeben zu können. Mhm. Benzin, Lebensmittel, Mieten, alles ist teurer geworden. Und sie priorisieren jetzt, wo sie sich noch was leisten können. Und nach der Corona-Krise geht man einfach nicht mehr zu mehreren Festivals. Und der zweite Punkt, den die User genannt haben in den Kommentaren, ist der späte Zeitpunkt des Festivals und das späte Line-up, also die Bekanntgabe. Ja. Viele wollten wohl nicht so lange warten.
0: Okay, krass. Also die Veranstaltungsbranche generell ist ja mächtig unter Druck geraten in den vergangenen Jahren. So, es gab immer mehr Auflagen, die haben ja auch die Ticketpreise steigen lassen, oder?
1: Ja, die sind wirklich nicht zu beneiden, die Veranstalter. Nach Corona hat das richtig zugeschlagen. Fast jährlich kamen neue Auflagen, zum Beispiel für mehr Security, für mehr Abgrenzungen. Das führte zum Beispiel bei Veranstaltern dazu, allein nur für zusätzliche Zäune 60.000 Euro mehr ausgeben zu müssen. Auch die Artists verlangen viel mehr Geld. Die Flüge, Unterbringung, Gagen, all das ist in die Höhe getrieben. Und hier beim Ruhr-Reggae-Summer zum Beispiel, sagte mir gerade der Veranstalter, müssen sie für Sanitäter und Feuerwehr in diesem Jahr zusätzlich 30.000 Euro mehr ausgeben. Ui. Das sind natürlich alles Kostenfaktoren.
0: Ja, absolut. Kommen wir zum Ruhr Reggae Summer zurück. Was ist denn jetzt der letzte Stand? Was sagst du?
1: Ich habe ja gerade mit dem Veranstalter gesprochen, die rotieren natürlich hinter den Kulissen, versuchen alles möglich zu machen, irgendwo Kosten einzusparen, wo es nur geht. Aber es sieht so aus, dass man bis heute die nötigen 1500 Tickets verkaufen muss, um das Festival stemmen zu können. Sonst muss es wohl abgesagt werden.
0: Okay, verrückt. Ja, das ist eine Hiobsbotschaft für alle Reggae-Fans. Der Ruhr Reggae Summer in Mülheim an der Ruhr steht kurz vor der Absage, weil die Besucherzahlen sich nicht so entwickelt haben wie geplant. Die Infos dazu hat Hakan für uns. Vielen Dank.
1: Bitteschön.

P-Square mit der Noesi hier in der Cosmo um 12:30. Letzte Stunde hast du für mich angebrochen, aber freshe Musik geht mir hier nicht aus. Ich nehme euch kurz mit in die Türkei. Das ist Edis und Zenebastik mit Yatakta Cardio in Cosmo.

0: Stargirl heißt das mittlerweile dritte Studioalbum von Ira Star und das ist seit Freitag draußen. Lilova Leilani aus dem Cosmo Musikteam. Bevor wir über das Album sprechen, Ira Star hat ja in letzter Zeit viel auf sich aufmerksam gemacht.
1: Ja, die ist richtig durchgestartet, ne? Afrobeats-Fans kennen Ira Star schon länger und feiern sie für ihren Mix aus Afrobeats, Pop und R&B. Mit

0: Nominierung ein. Und seitdem ging es für Ira eigentlich nur noch nach oben. Ein Jahr später war sie schon auf Welttournee durch Nordamerika, Europa und Afrika. 2024 hat sie als erste Afrobeats-Künstlerin auf der Glastonbury Mainstage performt. Und vergangenes Jahr war sie als Support-Act mit Coldplay unterwegs.
1: Ui, das kann sich auf jeden Fall sehen lassen. Jetzt also das neue Album Stargirl mit zwei R in der Mitte, angelehnt an ihren Namen. Das klingt ja schon mal ziemlich selbstbewusst.
0: Oh ja, der Titel ist eine echte Ansage. Ira Star zeigt deutlich, dass sie weiß, wer sie ist und ganz oben mitspielen will. Stargirl dreht sich um Selbstbewusstsein, Empowerment und es geht direkt los mit dem ersten Track Dangerous. Ja, eine der größten Inspirationen für das Album war tatsächlich ihr Umzug von Lagos nach New York City. Das hat sie in einem Interview bei der Today Show erzählt.
2: I really love the New York skyline.
3: Ich liebe die Skyline von New York. Der Anblick ist einfach fantastisch. Und ich glaube, daher stammen die meisten meiner musikalischen Ideen. Sterne, Sternbilder und diese besondere Energie, die man sonst nur von Sternenmädchen kennt.
1: Ja, ein Stargirl eben. Wie hört sich das Album Stargirl denn musikalisch so an?
0: Also wenn das Album eine Sache nicht ist, dann langweilig. Von EDM-Party-Songs über sinnliche R&B-Tracks bis hin zu Pop-Balladen, zum Beispiel mit One Direction-Star Zayn Malik, ist eigentlich für alle etwas dabei. Für den smoothen R&B-Vibe sorgt unter anderem Grammy-Gewinner Leon Thomas auf dem Song Pressure.

0: Ja, und Afrobeats gibt es natürlich auch. Die beiden Singles mit ihren männlichen Counterparts Wizkid und Rema wurden ja schon vorab released. Stargirl ist musikalisch ziemlich abwechslungsreich und zeigt, dass Ira Star vielseitig sein kann, ohne dabei ihre Roots aus den Augen zu verlieren. Und besonders hängen geblieben ist bei mir Mrs. Paper mit der kongolesischen Rapperin Theodora. Der Song kickt einfach für die extra Portion Selbstbewusstsein.
1: Ja, dann hören wir uns hier mal an. Hier kommt Ira Star featuring Theodora mit Mrs. Paper aus dem neuen Album Stargirl.

0: kurz vor eins, ich ziehe gleich ab und Daniel übernimmt das Studio. Bevor ich aber gehe, Daniel,
1: ja?
0: Bist du im GTA 6 Hype drin?
1: Ich muss ehrlich sagen, nee, nicht so doll, aber ich kriege das natürlich mit, dass es irgendwie seit Jahren,
0: ja,
1: ich sage nichts Falsches, ne? Es sind wirklich Jahre, glaube ich, inzwischen, Leute auf dieses Game warten. Ne?
0: 100%. Also das Ding ist, jetzt gibt es Neuigkeiten.
1: Okay.
0: Und zwar, es gibt wohl eine Gruppe von Hackern oder ein Hacker, ich weiß nicht ganz genau. Und der hat wohl schon Zugang zu GTA 6.
1: Obwohl das noch nicht draußen ist, ne?
0: Genau.
1: Ja.
0: Und der Typ verteilt gerade actually auf TikTok so Clips und auch teils so alte Versionen oder aktuelle Versionen von GTA 6.
1: Das heißt, das ist noch nicht draußen, das Game, aber der Typ hat das irgendwie,
0: genau,
1: oder diese Gruppe hat das irgendwie.
0: Richtig,
1: schon.
0: Also GTA 6 vor GTA 6 quasi.
1: Das Meme ist das im Prinzip. Würdest du dann auch jetzt, wenn die sagen würden, ich sag, keine Ahnung, wir haben im Radio gehört, du interessierst dich für GTA 6,
0: ja,
1: wir würden dir das zugänglich machen. Würdest du dieses Spiel von dieser Hackergruppe nehmen, sag ich mal?
0: Also ich habe eigentlich keinen Bock auf Malware, also so Virus und so ein Zeugs.
1: Dass das da drin ist irgendwie, ja.
0: Ja, aber ich glaube, für GTA 6 würde ich es in Kauf nehmen.
1: Kann ich verstehen vielleicht. Wenn man so sehr drauf hinfiebert.
0: 100%.
1: Ja. Nein, wir finden das natürlich schlecht, dass die das machen. Natürlich, natürlich.

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1: Um 13 Uhr, ich bin Benjamin Paris.
2: Und ich Linda Bachmann. Hürtgenwald bei Aachen war über eine Woche Thema. Da hat es den größten Waldbrand in der Geschichte von NRW gegeben. Mittlerweile ist das Feuer gelöscht. Nachher kommt Bundeskanzler Merz vorbei.
1: Merz wurde kritisiert, weil er während den Einsätzen im Sommerurlaub war. Timo Pleiß von der Freiwilligen Feuerwehr in Hürtgenwald findet es okay, dass der Kanzler jetzt erst kommt.
3: Während eines Einsatzgeschehens kann ich grundsätzlich einen Politiker nicht gebrauchen, weil er hält mir keinen Schlauch fest. Im Nachhinein ist das eine große Anerkennung für uns, dass der Bundeskanzler auch die Gemeinde Hürtgenwald uns besucht, die Einsatzkräfte besucht und sich ein Lagebild beschafft.
2: In Hürtgenwald waren zwischenzeitlich mehr als 1800 Einsatzkräfte. Sie hatten beim Löschen Probleme, weil da im Boden auch noch Munition aus dem Zweiten Weltkrieg liegt. In viele Bereiche durften sie deswegen nicht rein. Da mussten Löschhubschrauber helfen. Wegen des Feuers mussten auch Menschen aus ihren Häusern.
1: Und es gab noch einen zweiten großen Brand an der Grenze zu Belgien im Hohen Venn. Davon waren Monschau betroffen. Auch da wurden Häuser evakuiert. Das Feuer ist mittlerweile unter Kontrolle und alle konnten zurück.
2: In NRW dürfen gerade viele Lkw auch sonntags fahren. Und das bleibt auch erstmal so bis Ende September. Das Verkehrsministerium hat bestätigt, dass das Fahrverbot an Sonn- und Feiertagen bis dahin gelockert bleibt.
1: Das liegt am Niedrigwasser im Rhein. Dadurch können viel weniger Transportschiffe fahren. Das sollen LKWs etwas auffangen.
2: In mehreren Städten gehen heute Menschen auf die Straße, um für die Rechte queerer Menschen zu protestieren. CSDs gibt es unter anderem in Bocholt, Lüchenscheid und Arnsberg.
1: Seit dem Anschlag auf den Berliner CSD ist noch mehr Polizei bei den Demos. Außerdem sollen mehr Ordner und Ehrenamtliche an der Strecke stehen.
2: Und dann gibt es noch Fußball. Der DFB-Pokal geht weiter und 6 Bundesligisten stehen heute auf dem Platz. Für Bayer Leverkusen war gerade Anpfiff im Spiel gegen Drittligisten SVW in Wiesbaden.
1: Ein Pokalspiel gestern Abend ist völlig eskaliert. Beim Spiel zwischen Mannheim und Kaiserslautern wurde der Platz gestürmt und die Polizei musste eingreifen. 85 Leute wurden verletzt, darunter viele Polizisten.
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5: Das bringt heute ein paar einzelne Regenschauer, aber es gibt auch sonnige Momente noch zwischendurch. Also insgesamt viel hin und her beim Wetter, kann man sagen. Erst am Abend wird's trockener. In Düsseldorf kriegt ihr maximal 20 Grad, Bielefeld 19 Grad, auch in Berlin höchstens 20 Grad. Und in Bremen ein Stückchen kühler, 18 Grad maximal.
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5: Tja, ich war heute Morgen beim Bäcker und neben mir war jemand in so einem Fußball-Outfit, dazu aber mit Sneakern in Regenbogenfarben. Und als ich auf dem Fahrrad war, sind mir gleich mehrere Menschen in Latex-Outfits entgegengekommen. Und da wusste ich wieder, ach ja, in Bremen ist heute auch CSD. Vielleicht die optisch schönste Demo der Welt, aber natürlich geht es auch um ernste Themen. Was den Leuten auf dem CSD in Bremen und auch anderswo heute ganz wichtig ist, darüber sprechen wir diese Stunde in Cosmo. Hallo zusammen.

0: Erst war es warm, dann hatte das Wetter schon was von Spätsommer oder Frühherbst, fand ich. Für mich war diese Woche die Woche, in der der Hochsommer endlich vorbeigegangen ist, finde ich jedenfalls ganz gut. Ansonsten war es bei mir einigermaßen entspannt. Wie war für euch diese Woche?
1: Ich war für 2 Tage bei meiner Schwester in Münster und das war auch sehr, sehr schön.
2: Ich habe einen neuen Arbeitsvertrag unterschrieben und einen neuen Job.
3: Ich bin im Endspurt meiner Bachelorarbeit.
4: Also bei uns waren heute diese Woche WG-Castings ein paar für neue Mitbewohnerin und sonst viel in der Bib gewesen.
5: Ich lag sehr viel im Bett mit krassen Unterleibsschmerzen. Also meine Woche war ein bisschen Krise, ehrlich gesagt. Sehr viel geblutet, aber das ist ein Highlight. Also wir feiern das auf eine Art.
6: Also leider ist meine letzte Woche hier in Bremen. Also ich mache Ende meines Erasmus.
7: Ich war bei Freunden in Münster und ansonsten habe ich im Bett gelegen und Game of Thrones geguckt.
8: Ja, eigentlich bei mir dasselbe, so mit Uni ganz viel zu tun und halt WG-Castings, was jetzt wieder so losgeht alles.
9: Meine Woche war auch ganz gut. Ich bin jetzt aus dem Urlaub gekommen und jetzt bin ich erstmal wieder hier und versuche mich so in die Routine einzugrooven.
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0: Das ist jetzt tatsächlich passiert. Ich habe es getan. Vor ein paar Tagen, ich habe mein Abo im Fitnessstudio gekündigt. Das ist jetzt vielleicht nicht meine beste Entscheidung gewesen, aber ich habe einfach gemerkt, ich gehe da überhaupt nicht mehr so gerne hin. Jetzt ist für mich aber die Frage, gibt es da irgendwie auch Alternativen, also um sowas wie Krafttraining, was ja schon auch wichtig ist für den Körper und auch gut sein kann, um sowas auch irgendwie zu Hause zu machen vielleicht? Kosmo-Reporter Jonas Popisch hat ein paar Geräte getestet, mit denen man ja auch zu Hause gut Sport machen kann. Was genau?
1: Drei Sportgeräte für zu Hause und fürs Büro. Einmal ein klassischer Heimtrainer, also so ein Fahrrad, ein Walking Pad, also ein flaches Laufband ohne Griffe, okay, und außerdem ein Workout-Set mit Widerstandsbändern und diversem Zubehör. Ich war mit den günstigeren Sachen unterwegs. Mit 200 Euro war der Heimtrainer das teuerste. Aber am wichtigsten war natürlich, die Geräte sollten einsteigerfreundlich sein.
0: Und was würdest du sagen, waren die denn tatsächlich auch gut für dich als jemand, der jetzt nicht regelmäßig auf solchen Geräten Sport macht, also auch durchaus Einsteiger ist?
1: Mal so, mal so. Ich würde sagen, je unspektakulärer das Produkt, desto einfacher. Heimtrainer gibt es seit über 60 Jahren. Einfach draufsetzen und treten. Gut, einmal den Sattel richtig einstellen, aber dann kann nicht mehr viel schief gehen. Ein Walking Pad ist etwas gewöhnungsbedürftiger. Ich hatte eins im Büro am Hochverband-Schreibtisch und wollte während des Arbeitens ein paar Schritte machen.
0: Okay.
1: Das geht mit etwas Übung, funktioniert aber nur bei langsamem Tempo. Da konnte man nur bei so 2-2,5 km/h noch parallel arbeiten. Bis man also Kilometer sammelt, dauert das ganz schön.
0: Okay.
1: Und dieses Workout-Set mit Widerstandsbändern ist für Krafttraining zu Hause und das war schon ganz schön schwierig. Da war zwar eine App dabei mit vielen Übungen und Videoanleitung, das soll den Einstieg leicht machen, aber es ist gar nicht so einfach, die Übung richtig auszuführen, wenn man eben Anfänger ist. Ein Kurs, bei dem einem die wichtigsten Sachen mal richtig erklärt werden, hätte mir da auf jeden Fall geholfen.
0: Also ich höre raus, du hast das alles wirklich total durchgetestet, einen Monat lang. Was ist dein Fazit?
1: Ja, dieses sehr einfache Grundkonzept Heimtrainer hat für mich tatsächlich gut funktioniert. Nicht nachdenken, im Zweifelsfall nebenbei am Handy scrollen oder auf dem Tablet irgendwas anschauen und dabei halt ein bisschen treten.
0: Hm.
1: Das spezifische Modell, das ich ausprobiert habe, das war für mich aber ziemlich unbequem. Also wichtiges Learning, sowas nicht einfach online bestellen, sondern auch mal Probe fahren. Das Walking Pad nur im Büro war für mich jetzt nicht das Richtige. Ich habe das im Alltag gar nicht so viel genutzt. Ich glaube, wenn man zu Hause so einen hochfahrbaren Tisch hat und das Walking Pad zusätzlich noch vor dem Fernseher zum Beispiel nutzen kann, dann lohnt sich das wahrscheinlich mehr als nur im Büro. Und das Workout-Set ist von der Idee her gut, ist super kompakt, es hat keine Gewichte, die einem irgendwie auf den Fuß fallen können, aber es ist am Ende doch nicht so einsteigerfreundlich wie versprochen, weil es eben schwierig ist, die Übungen richtig auszuführen.
0: Das kann ich mir vorstellen. Also das Fahrradtrainingsgerät für zu Hause, das hat Kosmo-Reporter Jonas Popisch noch am besten gefallen, wenn ich das richtig raushöre, muss man natürlich auch eine Wohnung haben, in die das dann alles reinpasst, ne? Diese ganzen Gerätschaften. Ich bin mir nicht so sicher, ob ich den Platz dazu hätte. Vielleicht muss ich doch ein bisschen mich mehr zum Laufen, zum Joggen motivieren. Mal gucken, ob das klappt. Kosmo hier um 2:05.

0: So, und heute setzt eine Cosmo-Stadt ein ganz besonders großes Zeichen für Vielfalt. Wir haben es ja heute schon in den Cosmo-Infos gehört, dass in vielen Städten heute noch CSDs gefeiert werden. Aber einer der größeren findet heute definitiv in Bremen statt. Da ist nämlich vor kurzem auch die große Demo gestartet zum CSD. Und als ich vorhin mit dem Rad unterwegs war in der Stadt, habe ich schon gesehen, wie alles aufgebaut wurde. Und Leute in sehr tollen Outfits unterwegs waren. Da war es noch relativ ruhig. Inzwischen hört ihr, da ist einiges in der Stadt los. Auch bei Cosmo-Reporterin Leslie Schmidt. Was geht bei dir?
1: Ja, ich stehe jetzt hier gerade vor der Hauptbühne vom Bremer CSD, vor der Kunsthalle. Es ist laut, laut, laut und schrill. Hier sind auch noch einige Leute und feiern und tanzen, viele, viele Regenbogen fahren. Coole Outfits habe ich auch schon gesehen. Ich habe zum Beispiel einen Mann gesehen, der hatte so riesige Engelsflügel in Regenbogenfarben.
0: Geil.
1: Die Polizei erwartet 30.000 Teilnehmerinnen und Teilnehmer. Viele davon oder die meisten sind jetzt gerade bei dem Demozug. Aber hier vor der Kunsthalle an der Hauptbühne geht es schon ganz gut ab.
0: Das klingt definitiv so, aber ich glaube, es denken auch viele gerade an das zurück, was vor ungefähr einem Monat passiert ist. Da war ja das Attentat auf den CSD in Berlin. Ist das für die Leute auf dem CSD in Bremen auch heute ein Thema?
1: Das ist auf jeden Fall ein Thema. Ich habe ja mit einigen schon gesprochen und neben mir steht Angelika. Hallo Angelika.
2: Hi.
1: Mit welchem Gefühl bist du denn heute in diesen CSD gegangen, jetzt gerade auch mit Berlin im Hintergrund?
2: Ich bin heute mit dem Zug aus Hamburg gekommen und der Hamburger CSD war ja direkt nach dem Berliner CSD. Das Gefühl war ein komisches, aber wirklich eine sehr, sehr schöne Stimmung. Und jetzt heute in Bremen bin ich mit einem total guten Gefühl hierher gefahren und das bestätigt sich auch. Ich habe den Zug einmal komplett gesehen, hier ist die Stimmung total gut. Ist gefühlt ein bisschen kleiner und weniger los, aber das ist nur meine Einschätzung, aber fühlt sich auf jeden Fall gut an.
1: Alles klar, danke dir und ganz viel Spaß.
2: Danke.
0: Also einiges los heute, aber Leslie, das ist jetzt sozusagen einmal das Programm auf der Hauptbühne und es gibt natürlich den Demozug, der durch die Stadt geht. Was steht aber noch an?
1: Genau, also der Demozug, der endet ja hier an der Kunsthalle und hier vor der Hauptbühne wird es auch noch mal Redebeiträge geben, aber auch Musik. Heute Abend sind aber auch noch mehrere Partys geplant, zum Beispiel die Pride Night in der Energieleitzentrale oder die Aftershow-Party im Chagall.
0: Also da ist einiges noch los und eben auch auf der Hauptbühne noch einiges an Programm geplant. Das sagt Cosmo-Reporterin Leslie Schmidt für uns unterwegs. Und es wird noch weiter gefeiert. Also für alle, die unterwegs sind heute in Bremen, viel, viel Spaß.

Das ist euer Wochenende mit Cosmo und mit Bad Bunny. Und die fast schon philosophische Frage, die uns alle ja eigentlich jeden Tag beschäftigt, die wirft jetzt Ira Star nochmal auf. Where do we go? Entschuldigung für diese etwas schleimige Anmoderation. Die musste sein.

Euer Wochenende in Cosmo und für alle, die an diesem Wochenende in Bremen unterwegs sind und vielleicht nach dem CSD heute noch einen Ort fürs Wochenende suchen, wo man ein bisschen entspannter unterwegs sein kann, mit etwas weniger lauter Musik. Ich glaube, dann ist die Area rund um den ehemaligen Güterbahnhof in Bremen genau richtig für euch. Da gibt es morgen einen großen Flohmarkt in dieser, kennt ihr vielleicht, Industrial und Urban Gardening Situation, die da ist. Ganz schöner Ort eigentlich, startet morgen um 14 Uhr und da gibt es dann nicht nur so klassische Flohmarkt-Trödelstände, sage ich jetzt mal, sondern ja eben auch so lokale Künstlerinnen und Künstler und Initiativen, die man supporten kann, wo man mal gucken kann, was die so anbieten. Also eigentlich ganz schick das Ganze. Also morgen könnt ihr euch schon mal merken, für alle in und um Bremen, der Supermarkt am Güterbahnhof. Mein Tipp für euch.

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1: Um 14 Uhr, ich bin Benjamin Paris.
2: Und ich Linda Bachmann. Für kurze Wege den E-Scooter leihen, das kann im Krankenhaus enden. Die Leihroller sind laut aktuellen Zahlen das gefährlichste Verkehrsmittel in Deutschland.
1: Der Spiegel hat Verkehrsforscher auf das Thema angesetzt und die sagen, pro 1 Million Fahrten mit dem E-Scooter werden fast 9 Menschen schwer verletzt oder getötet. Und damit deutlich mehr als mit dem Auto oder zu Fuß. Da ist es jeweils nicht mal einer und auch mit dem Fahrrad sind es deutlich weniger.
2: Allein im letzten Jahr sind laut Statistik 33 E-Scooter-Fahrer gestorben. Über 1600 haben sich schwer verletzt. Die Zahlen steigen seit Jahren. Vor allem Jüngere unter 25 bauen Unfälle.
1: Viele fordern strengere Regeln. Ex-Gesundheitsminister Lauterbach will eine 0-Promille-Grenze. Die Gewerkschaft der Polizei fordert eine Helmpflicht und Ärzte wollen E-Scooter am liebsten ganz verbieten. Ab nächstem Jahr müssen sie immerhin einen Blinker haben und wer auf dem Gehweg fährt, muss höhere Strafen zahlen.
2: Der Waldbrand in Hürtgenwald in der Eifel war der größte in der Geschichte von NRW. Inzwischen ist er gelöscht. Jetzt kommt Bundeskanzler Merz in die Gemeinde, um den Helfern da zu danken.
1: Es ist der erste öffentliche Auftritt von Merz nach seinem 4-wöchigen Urlaub. Deswegen hatte es Kritik gegeben, dass Merz seinen Urlaub für den Waldbrand nicht unterbrochen hatte.
2: Es gibt mehr Details über das Todesopfer bei einem Schwertangriff in einer schwedischen Schule. Laut Medienberichten wurde eine 17-Jährige getötet.
1: 3 weitere Jugendliche sind zum Teil schwer verletzt. Der mutmaßliche Täter ist ein 18-Jähriger. Er wurde nach der Tat festgenommen. Sein Motiv ist nicht klar. Er soll früher auf die Schule in Schweden gegangen sein.
2: Heute gibt's nach langer Sommerpause wieder viel Fußball mit NRW-Beteiligung. Dortmund spielt zu Hause im Supercup gegen den FC Bayern.
1: Und im DFB-Pokal gibt es unter anderem diese Spiele. Wiesbaden gegen Leverkusen, das läuft gerade und zur Halbzeit steht's 1:0 für Leverkusen. Später dann Duisburg gegen Elversberg, Viktoria Köln gegen Nürnberg und Groß Asbach gegen Bielefeld.
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3: ist heute so ein bisschen durchwachsen, muss man sagen. Mal Regen, mal Sonne, mal einfach nur viele Wolken. So sieht's heute aus, zum Beispiel in Köln bei maximal 20 Grad. In Bremen hat's vorhin ordentlichen Schauer gegeben, da werden es höchstens 18 Grad heute. Zurzeit noch deutlich kühler, tatsächlich 15 Grad, das ist fast schon irgendwie wie Herbst. Und in Berlin wird es auch nicht viel wärmer, maximal 20 Grad, Siegen bis zu 19 Grad. Also ja, ein durchwachsener Spätsommertag heute.
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3: Aber ist ja auch mal ganz angenehm nach den heißen Wochen in letzter Zeit, oder? Schönen Samstag wünsche ich euch.

0: Cosmo ist hier für echte Cosmo-Fans und ich weiß, da gibt's einige unter euch, die uns schon lange hören und gerne hören und sich sehr verbunden mit uns fühlen. 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
1: Und ansonsten bereite ich mich aufs Examen vor und auf die ganzen Prüfungen, weil ich noch im Referendariat bin.
2: Okay.
1: Und da kann man so ein bisschen Motivation mit einer Trinkflasche und einer Tasse sehr gut gebrauchen.
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0: Den ganzen Sommer hauen wir in Cosmo ja unsere Fan-Pakete raus für alle, die sagen, ey, ich habe das wirklich verdient, ich bin Cosmo-Fan und es ist ja toll, dass so viele von euch anrufen und jetzt gucken wir mal, wer es vielleicht gewinnen könnte. Nee, ganz sicher gewinnen könnte. Ivo aus Köln ist in der Telefonleitung. Hi Ivo.
1: Hallo.
0: Warum sagst du denn, du bist Cosmo-Fan oder ich sag mal so, wie schaffst du es, alle anderen vielleicht auch zu Cosmo-Fans zu machen?
1: Ja, ich supporte auf jeden Fall schon seit einer Weile und ich stelle mal das Radio um in Share-Autos auf Cosmo.
0: Damit also die anderen bei so Leihautos oder wie?
1: Ja, genau. Ach. Also wenn man sich ein Auto ausleiht, dann hat man das ja für eine Weile und dann stelle ich das um, damit die anderen, die das danach haben, dann auch Cosmo hören können.
0: Das heißt, die anderen, die dann vielleicht nach dir das Auto haben, die werden dann gleich direkt gebrieft und wissen, wo es den besten Sound gibt. Verstehe ich das richtig? Du hast auch eine kleine Mission sozusagen.
1: Genau, ja, absolut.
0: Das gefällt mir sehr gut. Dafür gibt es selbstverständlich unser kleines Cosmo-Fan-Paket, die Flasche und die Tasche. Und damit kannst du auch deutlich zeigen, dass du Cosmo-Fan bist. Und alle, die dich damit sehen werden, wissen, der Mann hat Geschmack. So wollen wir es machen, okay?
1: Ja, vielen Dank. Da freue ich mich.
0: Sehr, sehr gerne. Dann wünsche ich dir ein schönes Wochenende noch und bleib uns gewogen. Ciao, Ivo.
1: Dankeschön, ciao.

Das sind Sounds aus Südafrika von Bongiseve Mabandla. Demnächst wieder auf Tour, auch in den Niederlanden und Frankreich ist er auf Station und wird da bestimmt noch viele mehr Fans gewinnen, als er sowieso schon hat. Kosmos hier um gleich 2:30 jetzt mit Jean-Paul.

0: Cosmo hier, jetzt mit einem Blick in die aktuelle Popkultur der Türkei. Da gibt es eine neue Boyband, Crush heißt die. 7 Leute entstanden in einer Online-Casting-Show, Idol House heißt das Ganze. Das sind Crush. Eigentlich ganz guter Sound, bisschen K-Pop-artig fast schon. Aber schon gibt's auch Kritik an dieser Band von konservativen und regierungsnahen Medien. Die schauen sich ganz genau an, was die Boyband so in den sozialen Medien postet und kritisieren die Band. Cosmo-Reporter Tolga Sert sagt, erstmal erinnert das alles an einen Fall, nicht von einer anderen Girlband, oder doch ja, von einer anderen Girlband namens Manifest. Die ist nämlich vergangenes Jahr in der Türkei entstanden. Und was ist da passiert?
1: Ja, genau. Also Manifest wurde vorgeworfen, sie würden, ich zitiere, auf der Bühne obszöne Handlungen und öffentliche Unanständigkeiten begehen. Und Manifest mischen ihre Songs mit westlicher Musik, mit K-Pop. Und das war den Konservativen in der Türkei zu viel. Ende 2025 wurde gegen sie ein Strafverfahren von 3 Monaten und 22 Tagen auf Bewährung verhängt.
0: Das ist also bei dieser Girlband passiert. Jetzt gucken wir auf die neue Boyband, auf Crush. Könnte es denen ähnlich ergehen?
1: Also soweit ist es bei den Jungs noch nicht gekommen, aber die Kritik kommt aus derselben Richtung. Bei Manifest heißt es, dass die Mädchen von den traditionellen türkischen Werten lösen wollen und bei Crush sind es die Jungs. Die konservativen Zeitungen Sabah und Yeni Şafak kritisieren zwar auch die kommerzielle Ausrichtung von Crush und die Kritik ist beim K-Pop-System ja auch durchaus berechtigt, aber sie sagen auch im selben Atemzug, dass die Mitglieder zu feminin seien. So schätzt das auch Janet Avet ein. Er arbeitet in der Stiftung Zentrum für Türkei-Studien und Integrationsforschung in Essen.
2: Das ist jetzt eine Interpretation von mir, aber ich glaube, das ist schon richtig, dass man Angst hat, dass junge Männer, die sich angesprochen fühlen von dieser Band, tendenziell eher dazu neigen würden, homosexuell zu werden. Und das ist in der Türkei ein großes Problem. Und damit rechtfertigen sie auch schließlich ihre Kritik dann.
0: Aber warum gehen die Konservativen und im Fall von Manifest ja auch sogar die Regierung in dieser Form gegen Musikerinnen und Musiker vor?
1: Ja, weil Bands wie Manifest und Crush entsprechen halt nicht ihrem konservativen Weltbild. Janet Avel sagt auch, dass Konservative das Gefühl haben, durch liberale Kunst junge Menschen kulturell nicht mehr formen zu können.
2: Es besteht die Angst, eben diese Jugend zu verlieren. Das heißt, dass sie weltoffener werden, liberaler werden. Es ist irgendwo auch ein Kulturkampf zwischen dem konservativen Milieu und dem modernen Milieu, westlich geprägten, liberalen Milieu.
1: Und tatsächlich gibt es eine wissenschaftliche Untersuchung eines türkischen Forschungsinstituts und aus der hervorgeht, dass türkische Fandoms besonders stark sind, weil junge Leute in Kunst und Musik Zuflucht von traditionellen Rollenbildern und Druck finden.
0: Das sagt Tolga Sert aus dem Cosmo-Team über die Kritik an der türkischen Boyband Crush, vor allen Dingen aus der regierungs- bzw. konservativen Richtung.
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0: Cosmo hier und jetzt gucken wir mal drauf, wo wir uns im Leben quasi alltäglich Luxus gönnen. Zum Beispiel, wenn einfach ein bisschen viel los ist so im Alltag, dann abends sich nicht selbst Essen zu machen, sondern Essen bestellen. Das ist für viele irgendwie sogar Standard geworden, aber doch auch irgendwie ziemlich posch, sich nach Hause was liefern zu lassen. Oder wie seht ihr das?
1: Wir machen das, wenn dann so, keine Ahnung, mal mit Freunden, wenn irgendwas Besonderes ist, wenn wir irgendwie zusammen Zeit verbringen. Ich würde schon sagen, dass es eine Art von Luxus ist, weil es ja schon sehr teuer ist.
2: Ja, Essen bestellt ist auf jeden Fall Luxus, ist keine Notwendigkeit für die meisten Menschen. Also wenn man zumindest die Möglichkeit hat, rauszugehen und einzukaufen. Ja, das letzte Mal habe ich auch vor 2-3 Wochen mir eine Pizza bestellt oder sowas. Weiß nicht, ich glaube, das war nach einem stressigen Arbeitstag. Man ist nach Hause gekommen, man hat keinen Bock mehr zu kochen und dann bestellt man sich halt was.
3: Natürlich ist es eher ein Luxusessen zu bestellen, aber manchmal hat man vielleicht einfach nach einem langen Tag keine Lust mehr zu kochen oder auch keine Zutaten zum Kochen mehr zu Hause. Und dann geht es einfach ein bisschen schneller, wenn man einfach einmal bestellt. Und man kann in der Zwischenzeit noch was anderes schaffen oder einfach mal entspannen abends.
4: Wenn ich was bestelle, dann ist es einfach nur notwendig, weil ich gerade Hunger habe. Und wenn ich was Schönes essen gehen will, suche ich mir ein schönes Restaurant aus.
0: Auf jeden Fall, gerade wenn man vielleicht mit Freunden unterwegs ist und wenn ich mir das so überlege, dass man beim Essen bestellen auch echt viel Geld lässt, dann kann man sich mit Freunden ja auch fast genauso gut im Restaurant treffen. Ist sogar noch ein bisschen schicker dann. Cosmo hier, jetzt mit Burner Boy.

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1: Um 15 Uhr, ich bin Benjamin Paris. Auch wenn der Krieg in der Ukraine gerade nicht ständig Thema ist, schauen wir jetzt genauer hin, weil es einen krassen Angriff gegeben hat. Russland hat gestern Abend ein Einkaufszentrum in der Großstadt Kryvyi Rih bombardiert. Das ist die Heimatstadt des ukrainischen Präsidenten. Mehr von Linda Bachmann.
2: Das Einkaufszentrum war gut besucht. Es ist eins der größten in der Stadt. Mindestens 16 Menschen sind laut ukrainischen Behörden getötet worden und 130 verletzt, darunter viele Kinder. Rettungskräfte suchen auch noch nach Menschen. Russland hat in zwei Wellen angegriffen. So sollen auch Helfer getroffen werden, also zum Beispiel Ärzte und Rettungskräfte, die gerufen werden, um Verletzte zu versorgen. Der ukrainische Präsident sagt, der Angriff war hinterhältig. Gerade ist der deutsche Außenminister Wadephul in der Hauptstadt der Ukraine, Kiew. Er sagt, solche Bilder dürfen einen nicht kalt lassen. Er sicherte der Ukraine weitere Hilfen zu, vor allem mit Blick auf den Winter.
1: E-Scooter sind laut Forschern das gefährlichste Verkehrsmittel in Deutschland. Der Spiegel hat sie mit einer Auswertung beauftragt. Und danach werden pro 1 Million Fahrten fast 9 Menschen auf E-Scootern schwer verletzt oder sterben. Beim Auto oder Fahrrad ist es nicht mal einer pro 1 Million Fahrten. Morgen ist der 2. Jahrestag vom Anschlag in Solingen. Bei dem Messerangriff waren 3 Menschen getötet und 8 weitere verletzt worden. Schon heute wird zum Gedenken ein besonderes Kunstwerk an die Stadt übergeben. Das Bild sollte eigentlich beim Stadtfest vor 2 Jahren entstehen, in dem Menschen aus Solingen draufmalen. Das wurde jetzt nachgeholt, auch als Zeichen von Zusammenhalt. Das DFB-Pokalspiel gestern Abend sorgt weiter für Diskussionen. Da gab es heftige Ausschreitungen beim Spiel zwischen Mannheim und Kaiserslautern. Die Gewerkschaft der Polizei verlangt jetzt Konsequenzen. Die Täter müssten mit aller Härte bestraft werden und die Vereine sollten die Kosten für den Einsatz aufgebrummt bekommen. Fans hatten den Platz gestürmt und Pyros gezündet. Die Polizei war mit 1.400 Leuten im Einsatz. Und gerade hat im DFB-Pokal Leverkusen in Wiesbaden gewonnen mit 4:0.
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3: Das ist heute, ich glaube, die Meteorologen sagen unbeständig dazu, denn es sind immer mal wieder so ein paar Regenschauer heute möglich. Es gibt aber auch Momente, da kommt die Sonne nochmal raus, wie jetzt gerade zum Beispiel in und um Köln und auch in Berlin ist es eher locker bewölkt, in Bremen etwas Schauer, mit etwas mehr Schauerrisiko gerade. Das Ganze bei 18 Grad im Norden höchstens, im Osten in Berlin 20 Grad und in Bielefeld habt ihr höchstens 19 Grad. Düsseldorf kriegt immerhin 20. Ist auch ganz gut so.
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3: Yes, und wir gehen in dieser Stunde ein Thema an, das für viele ein Tabu ist, wenn man nämlich Pornos guckt. Und zwar nicht einfach nur so, sondern viel zu viele, viel zu oft. Es gibt zwar Leute, für die das kein Problem ist.
4: Dadurch, dass ich gerade in einer festen Beziehung bin und sehr zufrieden mit meinem Sexleben, konsumiere ich momentan keine Pornos. Ich glaube aber, wenn ich Pornos konsumieren würde, hätte das auf jeden Fall Auswirkungen, weil ja immer bestimmte Körperbilder, Schönheitsideale da dann auch vermittelt werden oder auch generelle Erwartungen, wie Sex irgendwie auszusehen hätte. Ich glaube, das macht irgendwie immer was mit einem.
3: Genau, das ist das Problem und das machen wir heute zum Thema und sprechen drüber hier in Cosmo. Freue ich mich, dass wir das Thema anpacken. Ich wünsche euch einen schönen Nachmittag mit uns.

0: Cosmo hier und das Stichwort Pornosucht, das habt ihr vielleicht schon mal gehört. Also wenn man Pornos konsumiert und das eben nicht mehr nur zum Spaß, sondern weil man einfach nicht mehr anders kann. Viele tausend Menschen sollen davon betroffen sein, sagt Professor Dr. Rudolf Stark von der Uni Gießen. Der beschäftigt sich damit, er ist selbst Psychologe und wir haben ihn gefragt, wie merkt man überhaupt, dass man abhängig ist vom Pornoschauen?
1: Das Entscheidende ist, dass man eben versucht, selber aus guten Gründen seinen Pornokonsum einzuschränken und dabei feststellt, dass es absolut nicht gelingt. Das ist eigentlich eben das Zentrale, was wir auch als Kontrollverlust bezeichnen, was vorliegen muss, um zum Beispiel auch von einer Pornografie-Nutzungsstörung sprechen zu können.
0: Das ist also der Fachbegriff dazu. Ich frage mich, wenn das bei mir zum Problem wird, wie wirkt sich das vielleicht auch auf das ganze Leben aus? Was macht das mit mir? Was macht das mit meiner Beziehung vielleicht auch?
1: Das Entscheidende bei der Pornografie-Nutzungsstörung ist, dass die Betroffenen nicht mehr Vollzugriff auf ihr Leben haben, sondern sich immer mehr unter der Kontrolle des Pornoguckens sehen. Und das bedeutet eben zum Beispiel, dass sie eben mehrfach am Tag den sehr starken Impuls haben, Pornos zu gucken, was natürlich am Wochenende vielleicht kein Problem ist, was aber eben natürlich während der Arbeitszeit problematisch ist. Das kann zu Problemen zum Beispiel dann auch in der Partnerschaft führen. Aber vor allen Dingen ist das Denken immer darauf eingeengt, wann ergibt sich die nächste Gelegenheit, wieder Pornos zu konsumieren. Und das ist ein Problem.
0: Das ist also dann irgendwie immer präsent. Man kann dann auch Ärger in der Partnerschaft kriegen, eben weil das Thema Pornos so präsent ist. Wie sieht's da aus? Was kann da passieren?
1: Die Probleme in der Partnerschaft sehen so aus, dass eben zum Teil eine Lustlosigkeit möglicherweise in der partnerschaftlichen Sexualität entsteht. Außerdem passiert es öfters natürlich, dass die Partnerinnen mitbekommen, dass ihre Partner Pornografie konsumieren. Und es gibt viele Frauen, die das eben auch als einen Vertrauensverlust erleben und als eine Art Fremdgehen.
0: Dabei vielleicht noch die Frage, ist das eher ein männliches Problem oder auch ein weibliches Problem?
1: Wir gehen heute davon aus, dass etwa 3% der männlichen erwachsenen Bevölkerung von der Pornografie-Nutzungsstörung betroffen sind. Bei Frauen sind die Zahlen deutlich geringer. International sagt man, dass es vielleicht irgendwie ungefähr bei 1/4 der Männer liegt. In Deutschland scheint es noch viel, viel geringer zu sein. Wir gehen davon aus, dass das irgendwo im Promillebereich ist.
0: Pornosucht, aber ein ernsthaftes Problem, über das oft nicht so gerne gesprochen wird. Wir machen das und sprechen da sogar noch gleich weiter drüber. Hier in Cosmo. 11:03.

0: Kosmos hier und Pornosucht, das ist gerade unser Thema hier. Wir haben darüber mit dem Psychologen Rudolf Stark von der Uni Gießen gesprochen. Das ist ein eher männliches Phänomen, diese Sucht, die auch sehr belastend sein kann für Partnerschaften. Und ich muss sagen, man hört eigentlich wenig darüber. Also ich wüsste jetzt niemanden aus meinem Freundes- oder Bekanntenkreis, der unter Pornosucht leidet. Höre ich da einfach nicht richtig hin? Oder ist das ein Thema, das wirklich ein Tabu ist, das im Verborgenen stattfindet?
1: In der Regel spricht man natürlich über Pornografieabhängigkeit überhaupt nicht und das ist ein extrem schambesetztes Thema. Von daher ist es tatsächlich so, dass es gar nicht so einfach ist, auch verlässliche Zahlen über diese Störung zu bekommen.
0: Wenn ich feststelle, dass das ein Problem für mich ist, kann ich mir da selbst irgendwie raushelfen aus dieser Sucht oder brauche ich sowieso von Punkt 1 an schon dringend professionelle Hilfe?
1: Der erste Schritt sollte immer sein, dass man eben selber versucht, seinen Pornografiekonsum in den Griff zu bekommen. Und das heißt, sich natürlich klare Regeln zu geben, dass man zum Beispiel eben mit sich selbst ausmacht, dass man nur unter bestimmten Umständen, zum Beispiel am Wochenende, Pornografie guckt. Und denn das gelingt eben, einen Umfang zu reduzieren, dass es eben keine großen negativen Nebenwirkungen des Konsums mehr gibt. Dann wäre man natürlich auf der sicheren Seite und hätte sehr viel geschafft. Tatsächlich ist es oft so, dass die Betroffenen seit Jahren versuchen, ihren Konsum einzuschränken und das Gegenteil beobachten, dass eigentlich die Pornografienutzung immer mehr wird. Und dann ist es tatsächlich irgendwann nötig, sich professionelle Hilfe zu suchen.
0: Und ja, wenn ich das eben brauche, wen frage ich dann? Wie gehe ich das an?
1: Genau, also wenn die Pornografienutzungsstörung wirklich richtig ausgeprägt ist, dann hilft dort eben am besten eine Psychotherapie.
0: Wenn ich im Idealfall das Ganze dann irgendwann im Griff habe, also nicht mehr, ja, mehr oder weniger zwanghaft, pausenlos Pornos schaue oder das immer wieder tue, muss ich dann aufpassen, dass ich schnell wieder abhängig werde? Also kann man irgendwie schnell auch wieder dahin geführt werden, zum Beispiel wenn es in einem ganz normalen Film irgendwie mal sowas wie eine Sexszene oder so gibt?
1: Grundsätzlich, glaube ich, kann man auch klarkommen und verfällt nicht sofort wieder in sein süchtiges Verhalten, wenn man mit sexuellen Reizen konfrontiert ist. Also davon gehen wir sicher aus. Nichtsdestotrotz ist es eben eine intensiv diskutierte Frage, ob man eigentlich als Therapieziel eine komplette Abstinenz von Pornografie fordern muss oder ob eben auch eine reduzierte Nutzung möglich ist. Und wir gehen eigentlich davon aus, dass auch eine reduzierte Nutzung möglich ist.
0: Warum Pornosucht also ein ernsthaftes Problem sein kann und das drüber sprechen, im Ernstfall aber auch eine Therapie wichtig sein kann und auch helfen kann. Dazu Rudolf Stark von der Uni Gießen in Cosmo.

0: Cosmo, um 3:30 am Samstag erinnert ihr euch noch an SoundCloud? Also natürlich diese Plattform, wo man Musik und Audiodateien hochladen kann, die gibt's immer noch. Aber ich habe so das Gefühl, die ist vielleicht noch ein bisschen weniger relevant geworden, war ja nie so richtig groß im Mainstream. Aber mein Eindruck ist, inzwischen wird einfach alles direkt bei YouTube hochgeladen. Und das gute alte SoundCloud gerät so ein bisschen in Vergessenheit, ist mein Gefühl. War und ist aber für viele Artists, die wir heute feiern, ganz, ganz wichtig gewesen, um erstmal loszulegen mit eigenen Mixen und die groß zu machen und zu einem Publikum zu bringen. Das gilt auch so für Victony, inzwischen etablierter Musiker aus Nigeria, hat aber losgelegt mit ganz eigenen gemischten Sachen auf SoundCloud und ein bisschen Rap, den er da hochgeladen hat.
1: Neu in Cosmo aus Nigeria. Slick.

0: Katrin Packer-Amoroso in Cosmo. Diese Stunde haben wir über Pornosucht gesprochen. Unser Cosmo-Thema heute Nachmittag. Klingt vielleicht erstmal lustig oder skurril, kann aber für viele ein echtes Problem werden. Man kriegt es aber spätestens mit Therapie oft gut in den Griff. Das ist erstmal die gute Nachricht. Man sollte sich aber schon auch irgendwie immer selbst beobachten, also im übertragenen Sinne, wenn man Pornos schaut, wie oft man die aufruft. Wie ist das bei euch? Spielen Pornos da überhaupt eine Rolle im Alltag?
1: Eigentlich sehr wenig. Natürlich begegnet man dem Thema, aber jetzt in meinem persönlichen Umfeld nicht so viel. Es ist jetzt nicht, dass mich das beeinflussen würde, privat oder im Sexleben.
2: Früher habe ich Pornos konsumiert und jetzt seit etwas längerer Zeit nicht mehr. Und davor war es für mich schwieriger, vernünftig zu Potte zu kommen, sage ich mal.
1: Gerade jüngere Leute, die mit dem Thema so das erste Mal in Berührung kommen, das ist, glaube ich, schon sehr leitend. Ich glaube, gerade wenn man vielleicht sehr unerfahren ist oder so und irgendwie damit in Berührung kommt.
3: Ich würde sagen, gar nicht. Also ich nutze generell keine Videopornos, schon sehr lange nicht mehr und überwiegend mehr so Audiopornos und würde nicht sagen, dass das irgendeine Auswirkung hat.
1: Ich glaube, gerade wenn man vielleicht so dem ersten Mal so Pornos begegnet, dass man halt schon so dann denkt, dass so die Norm ist, vielleicht diese Körper.
3: Ich nehme meinen Körper grundsätzlich nicht anders wahr dadurch und würde das auch nicht auf andere beziehen, nee.
4: Das ist schon einige Jahre her. Ich habe es mal versucht, aber bin damit nicht so warm geworden. Deswegen würde ich sagen, wirkt sich nicht auf mich aus. Ich glaube, dass man sich in gewissen Grad immer mit Leuten vergleicht.
0: Wie denkt ihr über Pornos? Das haben wir euch gefragt. Danke für eure Offenheit dazu. Cool, irgendwie darüber zu sprechen. Cosmo ist hier am Samstagnachmittag.

Cosmo, jetzt mit Musik von Elmin, Reclusive. Kennt ihr den Track bei uns natürlich schon aus unserer Playlist. Ein sehr melancholischer Song, in dem es um innere Zerrissenheit und Reflexion auch geht. Die Person, die da singt, fühlt sich isoliert, denkt über eine Auszeit nach. Es geht ihr mal gut und mal nicht so gut und das kennen sicherlich viele. Und ich finde, zu diesem Vibe und zu dieser Stimmung passt der Sound dieses Tracks auch sehr gut. Das ist von Elmin, Reclusive in Cosmo.

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1: Um 16 Uhr, ich bin Benjamin Paris. Wohnungssuche ist ja ein Dauerthema und wird auch nicht besser, vor allem wenn es um günstige Wohnungen und Zimmer geht, wie sie zum Beispiel Studierende brauchen. Mehr von Linda Bachmann.
2: Für diesen Herbst dachten viele, dass es leichter werden könnte, an einen Platz im Wohnheim zu kommen, weil weniger Schülerinnen und Schüler mit der Schule fertig werden als sonst. Viele Schulen in NRW haben in diesem Jahr keinen Abiturjahrgang. Deswegen gibt es 48.000 Abiturienten weniger als im Vorjahr. In den Wohnheimen in NRW sorgt das aber nicht für Entspannung. Von den meisten Betreibern heißt es, dass sie komplett voll sind. Teils stehen tausende Studierende auf der Warteliste. In Aachen sind es zum Beispiel 11.000. Ein Grund ist laut den Wohnheimbetreibern, dass nicht nur Menschen aus NRW ein Zimmer wollen. In Dortmund und Bochum zum Beispiel kommt ein großer Teil der Bewerbungen von internationalen Studierenden.
1: Der Krieg von Russland gegen die Ukraine geht weiter und er ist laut Außenminister Wadefuhl in diesem Sommer besonders heftig. Wadefuhl ist gerade in Kiew und sagt, dass Russland inzwischen wahllos Zivilisten ermordet. Neuestes Beispiel ist der Angriff auf ein Einkaufszentrum. Dabei wurden gestern Abend mindestens 16 Menschen getötet. Russland hat zweimal bombardiert, um auch Helfer zu treffen. Dann geht's nochmal um den Anschlag auf den CSD in Berlin. Justizministerin Hubig von der SPD will, dass queere Menschen besser geschützt werden und das auch im Grundgesetz festschreiben. In Artikel 3 steht bisher, dass niemand wegen Geschlecht, Religion oder Herkunft diskriminiert werden darf. Sie will, dass sexuelle Identität dazukommt. Dafür braucht sie aber auch CDU und CSU und die sind bisher nicht dafür. Ein Skorpion hat für einen Feuerwehreinsatz am Düsseldorfer Flughafen gesorgt. Das Tier hatte sich in der Jacke einer Reisenden versteckt. Die Frau wurde gestochen und musste in die Uniklinik. Ein Experte der Feuerwehr konnte den Skorpion einfangen, ein gelber Mittelmeerskorpion. Das ist wohl einer der giftigsten weltweit. Und dann gibt's noch Fußball. Im DFB-Pokal hat Leverkusen bei Wien Wiesbaden gewonnen mit 4:0. Gerade spielen noch andere NRW-Vereine. Der MSV Duisburg gegen Elversberg, da steht's noch 0:0. Viktoria Köln gegen Nürnberg, auch da 0:0. Und später ist noch Bielefeld in Groß-Asbach zu Gast.
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3: Im Nordwesten Deutschlands sowie in Berlin und Brandenburg können noch ein paar Regenschauer unterwegs sein. Ansonsten gibt es einen Mix aus Sonne und Wolken für euch. Das Ganze bei Temperaturen zwischen 18 Grad in Bremen und 21 Grad in Köln.
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0: Kosmos hier, und wenn so ein bisschen zu viel los ist im Leben, dann abends einfach mal nicht selbst Essen machen, sondern schnell Essen bestellen über die App. Ist für viele Standard, aber eigentlich auch ja, ziemlich posch, ziemlich viel Luxus, oder? Wie seht ihr das?
1: Bestellen tue ich tatsächlich gar nicht, aber ich gehe gerne außerhalb essen tatsächlich. Ich wohne aber auch noch mit meiner Mama zusammen. Von daher ist die Miete geteilt und man hat einfach mehr Geld übrig. Aber es ist trotzdem schon Luxus geworden bei den Preisen.
2: Ich war auf einer Fahrradtour und dann hatten wir keinen Bock, irgendwie nochmal zum Rewe zu laufen. Und dann haben wir uns zum nächsten, neben uns war so ein Casino-Hotel und da haben wir uns dann eine Pizza hinbestellt.
3: Also ich glaube auch, dass es einfach dieses, wenn man von der Arbeit nach Hause kommt und dann auch wirklich keine Zeit und Lust mehr zu kochen, ist es einfach super angenehm, aber natürlich trotzdem Luxus.
2: Es ist, ich sag zum Teil purer Luxus, weil es auch dann ganz schön teuer sein kann, aber ich sag, wenn man so gar keinen Bock mehr hat, irgendwas zu machen, man kommt nach Hause und ist weg, dann kann das auch mal schon ganz gut sein.
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1: Vielleicht klingt das erstmal ein bisschen eklig oder zumindest ungewöhnlich, sich einen Kaffee zu machen mit geschlagenem Eigelb drin oder Ketchup zu essen, der aus Bananen hergestellt ist. Klingt irgendwie nach einer komischen Kombination, oder? Aber schmeckt vielleicht gar nicht so schlecht. Hinter solchen Kreationen stecken oft lange Geschichten von Krieg, Kolonialisierung, Mangel und Kultur. Cosmo-Reporterin Franziska Henke sagt das. Sie ist gerade in Vietnam unterwegs. Aus diesem Land kommt der, ich sag jetzt mal ein bisschen salopp, der Eierkaffee. Sie hat uns gesagt, dass sie das natürlich auch schon probiert hat.
2: Ja, direkt war das Erste, was ich hier gemacht habe. Und das steht auch bei den meisten auf der To-Do-Liste.
1: Und wie schmeckt dieser Kaffee?
2: Sehr süß und cremig, fast so ein bisschen wie flüssiges Tiramisu, würde ich sagen. Mhm. Noch viel interessanter als der Geschmack ist aber, wann und wie dieser Egg-Coffee entstanden ist. Das war während des ersten Indochina-Krieges. Ich habe hier in Vietnam Minh getroffen. Sie bereitet Egg-Coffee zu und hat mir die Geschichte dahinter erzählt.
3: It's from Hanoi, and it was created by a bartender. Milk is very hard to find in Vietnam that time. So he combined egg yolk, salt and sugar. To get the egg foam on top.
2: Also während des Krieges war die Milch in Nordvietnam knapp, deshalb hat der Barkeeper Nguyen Phan Chan den Egg-Coffee erfunden.
1: Heute gibt's ja aber ja so gut wie überall in Vietnam ausreichend Milch, nehme ich mal an. Trotzdem wird dieser Egg-Coffee weiter gerne getrunken?
2: Ja, wenn die Alternative gut schmeckt, ist sie irgendwann eben keine Alternative mehr. Kaffee allgemein ist heute ein wichtiger Teil der vietnamesischen Kultur.
3: We love to sharing and we love to enjoying the coffee and connecting to each other. That's why the coffee become a very big culture in Vietnam. It's like a part of our daily life here.
2: Hier wird Kaffee nicht to go auf dem Weg zur Arbeit getrunken, sondern gemeinsam und in Ruhe. Und der Egg-Coffee erinnert zusätzlich an die Kriegsgeschichte von Vietnam und daran, wie kreativ die Menschen mit Mangel umgegangen sind.
1: Das ist schon sehr interessant, was hinter solchen für unsere Geschmäcker, sage ich jetzt mal, oder für die westeuropäischen Geschmäcker ungewöhnlichen Spezialitäten alles so stecken kann. Ne?
2: Ich habe noch so eine Geschichte von den Philippinen.
1: Das ist dann der Ketchup, der aus Bananen hergestellt ist?
2: Genau, klassischer Tomatenketchup kam während der amerikanischen Kolonialzeit auf die Philippinen. Die Chemikerin Maria Orosa wollte die Philippinen aber unabhängiger von importierten Lebensmitteln machen und hat deshalb den Bananenketchup erfunden. Richtig durchgesetzt hat sich der Ketchup dann im Zweiten Weltkrieg, als Importe knapp und teuer wurden.
1: Und den gibt es auch noch bis heute.
2: Ja, Bananenketchup ist immer noch super beliebt, das bestätigt auch Kesaya von den Philippinen. Für sie ist Bananenketchup ein Teil ihrer Kultur.
4: I'd say that Filipinos are very resourceful and we love creating our own versions of things and making different fusions. Using local ingredients.
2: Sie sagt, Filipinos seien sehr erfinderisch und entwickeln gerne verschiedene Versionen mit lokalen Zutaten.
1: Interessant, ich muss aber nochmal nachfragen, schmeckt der wirklich nach Bananen?
2: Ich würde sagen, nur wenn man sich genau darauf konzentriert. Er schmeckt wie ein süßer, würziger Ketchup, aber auch dazu kann Kesaya am besten was sagen.
4: We love sweet flavors, we love dipping sauce, I love it with fried fish, fried chicken, lumpia, hot dogs. Burgers or French fries. Banana ketchup is basically in everyone's household.
2: Geht also mit allem Frittierten und übrigens auch mit Spaghetti. Bei der größten Fastfood-Kette der Philippinen ist auch in der Spaghetti-Soße Bananenketchup drin.
1: Klingt irgendwie ganz cool und vor allen Dingen ein bisschen individueller. Aus Mangel sind ziemlich gute Ideen entstanden, die am Ende dann sogar im Food-Bereich beliebter als die Originale geworden sind. Cosmo-Reporterin Franziska Henke.

0: Musik von Rafael Sadiq in Cosmo, Good Man. Und einerseits ist es eine große Party, aber auch eine wichtige gesellschaftspolitische Demo für die Rechte queerer Menschen, das ist der CSD, läuft gerade zum Beispiel noch in Bremen. Und Cosmo-Reporterin Leslie Schmidt ist dort für uns unterwegs und sagt uns, wie das ganze Event bislang so war.
1: Generell, ja, wettermäßig, also Stimmung ist top, wettermäßig, ausbaufähig. Es hat die ganze Zeit geregnet, dann wieder Sonne, dann wieder Regen. Auf jeden Fall wird hier die CSD-Demo enden mit viel Programm. Und ich habe aber auch mit einigen Leuten gesprochen, die beim Demozug mitgelaufen sind, warum sie heute hier sind.
2: Ich finde es wichtig, nach wie vor Sichtbarkeit zu zeigen für uns queere Menschen.
3: Ich bin hier, weil nach so vielen Angriffen das auch erforderlich ist, so jetzt erst recht auf die Straße zu gehen.
4: Um Farbe zu bekennen. Um einfach zu sagen, ey, wir sind hier und alles, was faschistisch oder rechtsextrem ist, kann sich bitte einfach mal verpissen.
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0: Das klingt erstmal ein bisschen komisch. 50 Grad heißer Sand auf euch drauf einfach. Klingt das für eure Ohren entspannt und gesund? Ich weiß ja nicht. Ist aber eine tolle Tradition in Japan. Soll so gut sein, wie in die Sauna zu gehen. Klingt schräg, aber irgendwie auch schon so, dass ich es gerne mal ausprobieren würde. Cosmo-Reporter Johannes Edelhoff in Japan. Warum zum Teufel machen die Leute das?
1: Weil es gut tun soll. Also in Ibusuki im Süden Japans schwören viele auf dieses Sandbaden. Das soll entspannen und bei allerlei Beschwerden helfen. Ich habe auch nachgeguckt, wissenschaftlich kann man das belegen oder nicht. Es gibt einfach dazu nicht so viele Studien. Aber die Tradition ist ziemlich alt und es funktioniert so. Unter dem Strand steigt heißes Thermalwasser auf und erhitzt den Sand auf ungefähr 52 Grad. Und da lassen sich die Leute dann freiwillig bis zum Hals eingraben. Aber natürlich kann man sich schon fragen, ist das jetzt noch Wellness oder eher eine Mutprobe?
0: Das klingt auch für mich ein bisschen so. Aber wie läuft das denn genau ab? Also einmal kurz einbuddeln und gut ist? Oder liegt man da denn den ganzen Tag im Sand rum?
1: Also das funktioniert so, du kommst da an und ziehst erstmal ein Yukata an. Das ist so eine Art Kimono, also so eine Art Bademantel. Und mit dem legst du dich an den Strand. Und dann kommt ein Mitarbeiter mit einer Schaufel und der packt dir so nach und nach Sand auf den Körper. Der fängt erst an auf der einen Brustseite und schaufelt die dann zu bis zum Fuß runter. Mhm. Und dann nimmt er die andere Seite und schaufelt dich auch mit Sand zu. Und dann liegen ungefähr 35 Kilo Sand auf deinem Körper. Und am Ende guckt nur noch dein Kopf raus und da liegst du dann erstmal 10 Minuten und bewegen ist nicht.
0: Und wie fühlt sich das dann an, so bewegungslos im Sand zu sein?
1: Als ich da war, war da auch ein Japaner und dem liefen richtig die Schweißperlen runter und ich dachte nur, oh Gott, worauf habe ich mich da eingelassen? Das kann ja nicht besonders angenehm sein. Aber überraschenderweise fühlt sich das an wie so eine richtig schwere, warme Decke. Und ich bin sonst eher so wühlig, zappelig, wälz mich viel. Und in dem Moment lag ich da einfach 10 Minuten ganz still. Man kann gar nichts machen, man hört das Meer und man fährt so runter, so wird ganz ruhig. Und als ich rauskam, war ich so ganz klar. Also dieses Gefühl, wenn man vorher so 1000 Sachen im Kopf hatte, mhm, und auf einmal ist man ganz tiefenentspannt und gleichzeitig wach. Also ich würde das sofort wieder machen. Und heißt, dadurch, dass man diesen Yukata anhat, bekommt man das nicht so mit. Nur an den Füßen wird das nach einer Zeit, diese Nackt, wird das nach der Zeit ein bisschen heiß. Aber insgesamt durch diesen Bademantel kann man das gut aushalten.
0: Ich finde, das klingt eigentlich ganz schön. Und gerade wenn es so ein bisschen nass und kalt vielleicht ist, stelle ich mir das auch echt ultra entspannt vor.
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0: Cosmo hier und jetzt gibt's für euch frischen Retro-Soul und R&B-Sound und zwar von den Womack Sisters aus L.A. Die sind zwar schon seit einigen Jahren im Musikbusiness, die drei Schwestern aber eher als Songwriterin für andere Artists. Jetzt haben sie aber quasi ihr eigenes Soul- und R&B-Trio und ihr Debütalbum rausgebracht. Das haben wir direkt zum Album der Woche gekürt. Interessant dabei ist, dass dieses Album bei Deptone erschienen ist. Das ist eins der Labels für eben genauso einen Retro-Sound, wie sie ihn machen. Ist also logisch, dass das gut zusammenpasst. Aber wie sind sie zu diesem Label gekommen? Das haben wir von den Womack Sisters gehört.
1: Ein guter Freund hat mich angerufen, Jimmy, nach unserem Song Darling. Er meinte, ich weiß genau, mit wem ihr euch zusammentun müsst. Er hatte einen guten Freund bei Deptone, Neil. Also hat er ihm meine Nummer gegeben, für Gabe, für Bosco Man. Wir wollten schon immer einen klassischen Soul-Sound machen. Und als wir ihn getroffen haben, meinte er nur, das ist genau, was ich mache.
0: Ja, man braucht nur die richtigen Freunde und schwupps ist das Debütalbum draußen. Mehr Infos dazu zu dem Album der Woche von den Womack Sisters gibt's auf cosmoradio.de und jetzt davon den Song If You Want Me.

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1: 17 Uhr, ich bin Mathis Trapp. Bundeskanzler Merz ist gerade in Hürtgenwald in der Eifel. Ein Feuer hat da letzte Woche eine Fläche größer als 400 Fußballfelder zerstört. Es war der größte Waldbrand in der Geschichte von NRW. Merz hat erklärt, warum er dafür nicht seinen Urlaub unterbrochen hat. Der Landrat habe es so gewollt.
2: Ich habe angeboten, hierher zu kommen, aber sie haben gesagt, kommen Sie danach. Und dann habe ich gesagt, so schnell wie möglich komme ich gern, um mir das anzuschauen, was hier passiert ist.
1: Mehr zum Märzbesuch im Waldbrandgebiet von Reporter Pierre Dickmanns.
3: Das Statement, was der Bundeskanzler abgegeben hat, das ist hier vor wenigen Minuten zu Ende gegangen. Und da hat er nochmal ganz klar gesagt, ich zitiere, Leute, wer nicht an den Klimawandel glaubt, der schaut sich das an. Das ist das, was wir davon haben. Was man dagegen tun möchte, da hat er aber nichts zugesagt. Sondern jetzt ist erstmal der Zeitpunkt gekommen, den Einsatzkräften zu danken für das, was hier geleistet wurde. Und nicht, um konkrete Maßnahmen anzukündigen. Zumindest ist es das, was er heute hier zum Ausdruck gebracht hat.
1: Dieses Jahr gibt es in NRW an den meisten Gymnasien ja keinen Abi-Jahrgang, heißt, es gibt viel weniger Leute, die neu an die Unis gehen. Eine Umfrage von der Deutschen Presseagentur zeigt aber, auf die Wohnungssuche hat das wenig Auswirkungen. Vor allem in beliebten Unistädten wie Köln, Münster und Aachen, da gibt es bei den Studentenwohnheimen weiter lange Wartelisten. In NRW dürfen gerade viele Lkw auch sonntags fahren und das bleibt auch erstmal so bis Ende September. Das Verkehrsministerium hat bestätigt, das Fahrverbot an Sonn- und Feiertagen ist bis dahin noch gelockert. Das liegt am Niedrigwasser im Rhein, dadurch können viel weniger Transportschiffe fahren, das sollen Lastwagen etwas auffangen. Dann gibt's noch Fußball. Im DFB-Pokal ist Leverkusen weiter nach einem 4:0 gegen Wien Wiesbaden. Gerade spielen noch andere NRW-Vereine und es geht allmählich in die Schlussphase. Bei MSV Duisburg gegen Elversberg steht es weiterhin 1:1 und Viktoria Köln liegt gegen Nürnberg hinten 0:1. Später spielt noch Bielefeld gegen Groß-Asbach aus der dritten Liga.
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4: Ja, ein paar Regenschauer sind noch unterwegs im ganzen Kosmoland. Ansonsten gibt es aber auch immer wieder viele Wolken und auch sonnige Momente. Gerade so zwischen 18 Grad in Bremen, 20 Grad habt ihr in Berlin und 21 Grad im Rheinland.
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4: Und jetzt mit einer der tollsten Stimmen aus dem UK, die wir hier in der Kosmo-Playlist haben vor ein paar Wochen. Ist sie ja auch noch bei uns aufgetreten, zum Beispiel in Berlin und Köln. Das ist Celeste. Jetzt hier am Samstagnachmittag. Macht euch ein schönes Wochenende.

Peter Green in Cosmo und jetzt Musik von Benny Blanke und Bibi Tricks. Ein Track, in dem es um das Gefühl von Freiheit geht, das man hat, auch ein bisschen um Chaos im Leben und Party vom neuen Album Hermoso, Jovenisalva.

0: Das ist jetzt nicht unbedingt eine Entscheidung, auf die ich sehr stolz bin, aber ich habe tatsächlich es getan und vor ein paar Tagen mein Abo im Fitnessstudio gekündigt, nach irgendwie mehreren Jahren. War eine schwierige Entscheidung, aber ich habe gemerkt, ich gehe einfach nicht mehr gerne so dahin und habe da nicht mehr so viel Spaß dran. Jetzt ist aber für mich die Frage, welche Alternativen gibt es, um sowas wie Krafttraining, was ja durchaus irgendwie gewichtig sein kann und gesund sein kann, auch zu Hause zum Beispiel zu machen. Cosmo-Reporter Johannes Popisch hat ein paar Geräte getestet. Was zum Beispiel?
1: 3 Sportgeräte für zu Hause und fürs Büro. Einmal ein klassischer Heimtrainer, also so ein Fahrrad. Ein Walking Pad, also ein flaches Laufband ohne Griffe. Und außerdem ein Workout-Set mit Widerstandsbändern und diversem Zubehör. Mhm. Ich war mit den günstigeren Sachen unterwegs. Mit 200 Euro war der Heimtrainer das teuerste. Aber am wichtigsten war natürlich, die Geräte sollten einsteigerfreundlich sein.
0: Und was sagst du? Waren die Sachen tatsächlich auch praktisch für dich als jemand, der jetzt nicht schon seit Jahrzehnten irgendwie Profisport macht?
1: Mal so, mal so. Ich würde sagen, je unspektakulärer das Produkt, desto einfacher. Heimtrainer gibt es seit über 60 Jahren. Einfach draufsetzen und treten. Gut, einmal den Sattel richtig einstellen, aber dann kann nicht mehr viel schiefgehen. Ein Walking Pad ist etwas gewöhnungsbedürftiger. Ich hatte eins im Büro am hochverbahnten Schreibtisch und wollte während des Arbeitens ein paar Schritte machen. Mhm. Das geht mit etwas Übung, funktioniert aber nur bei langsamem Tempo. Da konnte man nur bei so 2-2,5 km/h noch parallel arbeiten. Bis man also Kilometer sammelt, dauert das ganz schön. Und dieses Workout-Set mit Widerstandsbändern ist für Krafttraining zu Hause und das war schon ganz schön schwierig. Da war zwar eine App dabei mit vielen Übungen und Videoanleitung, das soll den Einstieg leicht machen, aber es ist gar nicht so einfach, die Übung richtig auszuführen, wenn man eben Anfänger ist. Ein Kurs, bei dem einem die wichtigsten Sachen mal richtig erklärt werden, hätte mir da auf jeden Fall geholfen.
0: Ja, weiß ich auch nicht, wie das so ist, ob ich damit zurechtkommen würde, wenn man sich irgendwie erstmal über eine App das Ganze erklären lassen muss. Du hast alle Sachen einen Monat lang getestet, was ist dann dein Fazit?
1: Ja, dieses sehr einfache Grundkonzept Heimtrainer hat für mich tatsächlich gut funktioniert. Nicht nachdenken, im Zweifelsfall nebenbei am Handy scrollen oder auf dem Tablet irgendwas anschauen und dabei halt ein bisschen treten. Das spezifische Modell, das ich ausprobiert habe, das war für mich aber ziemlich unbequem. Also wichtiges Learning, sowas nicht einfach online bestellen, sondern auch mal Probe fahren. Das Walking Pad nur im Büro war für mich jetzt nicht das Richtige. Ich habe das im Alltag gar nicht so viel genutzt. Ich glaube, wenn man zu Hause so einen hochverbahnten Tisch hat und das Walking Pad zusätzlich noch vor dem Fernseher zum Beispiel nutzen kann, dann lohnt sich das wahrscheinlich mehr als nur im Büro. Und das Workout-Set ist von der Idee her gut, super kompakt, es hat keine Gewichte, die einem irgendwie auf den Fuß fallen können, aber es ist am Ende doch nicht so einsteigerfreundlich wie versprochen, weil es eben schwierig ist, die Übungen richtig auszuführen.
0: Das kann ich mir vorstellen. Also, das Fahrradtrainingsgerät für zu Hause, das hat Cosmo-Reporter Jonas Popisch noch am besten gefallen. Muss man natürlich auch irgendwie den Platz zu Hause haben in der Wohnung, ne? Ich glaube, für mich wird es dann doch irgendwie, ja, wieder häufiger joggen zu gehen oder so. Mal gucken, wie ich dafür die Motivation finde.

Das ist Musik aus Brasilien und Cosmo um gleich 5:30 und jetzt ein Classic, würde ich mal sagen. Music Sounds Better With You. Stardust am Samstagnachmittag.

0: Das ist eine Frage, die stellen sich viele, die im Musikbusiness erfolgreich sein wollen. Wie kriegt man das hin, Karriere zu machen? Vielleicht auch ja, im Rap-Business genauer. Drei Leute lernt ihr jetzt kennen, die das so nach und nach ganz gut hinkriegen. Junge Arbeiter, so nennen die sich. Und Cosmo-Reporterin Steffi Groth hat die jungen Arbeiter sozusagen getroffen beim Each Each Musikfestival vor ein paar Wochen.
1: Wir sind jung, arbeiten gut aussehen. Unsere Mentalität ist für sie ein Problem, weil wir sind Macher.
2: Soundcheck für Mo, Chave und Maserati vor ihrem Auftritt in München beim Each Each Musikfestival. Soweit läuft alles und man muss ihnen auch nicht lange auf der Bühne zuschauen, um zu merken, die drei, die haben richtig Bock auf das, was sie machen und die wollen auch was vom Leben, erklärt Mo.
3: Ich habe jetzt letztes Jahr meinen Bachelor abgeschlossen, die Jungs haben eine Ausbildung gemacht und für uns hat sich auch irgendwann die Frage gestellt, okay, was machen wir jetzt? Wir können jetzt arbeiten, aber wir wollten mehr haben. So, da geht es nicht nur um Geld. Natürlich wünschen wir uns auch einen dicken Porsche, aber wir wollen auch unsere Vision wahrmachen. Wir wollen gleichzeitig für die Generation vor uns, die uns das ermöglicht haben, eine Stimme sein für die erste und zweite Gastarbeitergeneration.
1: Leben nicht so.

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1: Angefangen hat alles im Kindergarten. Dort werden Mo und Maserati Freunde. Mit 14 lernen die zwei Chavi kennen in einem Hip-Hop-Laden in Böblingen. Dort schmeißen sie 2024 auch auf dem Dach einer Tankstelle ihre erste Blockparty. Community ist ihnen wichtig.
2: Weil wir sehr lange selber auch unsere Identität gesucht haben, weil wir eben Ausländer sind und alle verschiedene Einflüsse haben und wir sind keine Deutschen, wir sind aber auch nicht wirklich diese Ausländer. Und da gibt es viele Jugendliche oder auch gleichaltrige Ältere, die diese Identitätskrise in ihrem Leben hatten oder immer noch haben. Und wir wollen einfach das zum Ausdruck bringen, dass man zeigt, hey, wir sind alle gemeinsam. Es ist egal, woher du kommst. Wenn du für etwas Gutes stehst und etwas Gutes tun möchtest, dann bist du bei uns sehr willkommen.
3: Ja, Mann.
4: Wir sind alle Brüder.
1: Als Gastarbeiterkinder der dritten Generation mit Wurzeln in der Türkei, Griechenland und Kurdistan bedeutet echte Brüderlichkeit für sie auch durch schwierige Zeiten zu gehen und das in ihrer Musik auszudrücken.
5: Letztendlich das Wichtigste ist, menschlich zu handeln. Das sind die kleinsten Dinge wie einfach so Nächstenliebe, respektvoll zueinander sein, ehrlich sein, und das ist einfach eigentlich die simpelsten Sachen, und dafür stehen wir und das soll sich jeder ans Herz legen.
1: Beim Konzert in München brauchen sie keine 30 Sekunden, um das Publikum mitzureißen und zum Feiern zu bringen. Die junge Arbeiter-Community ist an diesem Abend wohl wieder ein Stück gewachsen.
6: Es waren echt süße Präser einfach. Ich fand, die waren echt lieb einfach. Hat man sich echt wohl gefühlt. Hat man Bock gehabt mitzumachen.
7: Ich fand's so geil, so süß irgendwie. Die junge Arbeiter singen, ich hab's geliebt.
8: Ich war erste Reihe, war fetzig. Also ich muss die abchecken danach, bin ich ehrlich.
9: Cosmo-Reporterin Steffi Groth über die Rap-Newcomer Junge Arbeiter. Aktuelle Single heißt übrigens Stuttgart. Eine Hommage natürlich an ihre Heimatstadt.

10 vor 6, Cosmo bis hierhin mit Daniel Kehler. Ich bin jetzt aber raus. Und egal, ob ihr entspannt und schön für euch einfach heute seid oder mit guten Menschen zusammen, macht was aus dem Samstagabend. Ciao.

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